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0: Hallo und willkommen zu unserer nächsten Folge des Podcasts Ohren auf Lateinamerika. Entstanden aus einer Kooperation der Lateinamerika-Nachrichten, dem Forschungs- und Dokumentationszentrum Chile Lateinamerika und dem Nachrichtenpool Lateinamerika. Ich bin Suse aus der LN-Redaktion.
1: Und ich bin Steffi vom FDCL. Wir führen heute gemeinsam durch den Podcast. Übrigens ist dies unsere vierte Folge.
0: Heute beschäftigen wir uns mit Gewalt gegen Flinter in Mexiko und Lateinamerika, aber auch in Deutschland. Flinter steht übrigens für Frauen, Lesben, Inter, Trans- und Agender-Personen. All diese können von geschlechtsspezifischer Gewalt betroffen sein.
1: In den letzten Jahren sind in Lateinamerika feministische Bewegungen und transfeministische Bewegungen zunehmend sichtbar geworden. Eine ihrer grundlegenden Forderungen ist ein Ende der Gewalt gegen Flinter. Der 8. März, der internationale feministische Kampftag, bringt immer mehr Demonstrierende auf die Straßen. Hier hören wir einige Impressionen von der diesjährigen Demonstration in Mexiko-Stadt.

0: 2021 kamen trotz der Pandemie 20.000 Protestierende. Einige von ihnen versuchten auf dem Zócalo, dem zentralen Platz und Sitz des Nationalpalasts, eine 3 Meter hohe Stahlmauer einzureißen. Sie war eigens für den 8. März errichtet worden, um den Palast und andere wichtige Gebäude vor den wütenden Protesten zu schützen.
1: Die feministischen und transfeministischen Bewegungen verschaffen sich also zunehmend Gehör. Darüber haben wir mit der mexikanischen Künstlerin, Pädagogin und Transaktivistin Lia Garcia gesprochen. Aber natürlich ging es in unserem Gespräch auch um die bestehenden Probleme, denn die Gewalt gegen Flinter hält nach wie vor an.
0: Außerdem haben wir Jana Flörchinger interviewt. Sie ist aktiv in der Initiative Keine mehr, die sich mit Feminiziden beschäftigt. Und Jana ist Mitglied der LN-Redaktion.
1: Die Idee zu diesem Podcast ist durch ein Dossier entstanden, das die Lateinamerika-Nachrichten im Dezember 2020 veröffentlicht haben. Der Titel lautet Vivas nos queremos. Wir wollen uns lebend. Perspektiven auf und gegen patriarchale Gewalt.

0: Von Jana, die Teil der Dossiergruppe war, wollten wir zunächst wissen, was mit Femizid oder Feminizid überhaupt gemeint ist. Das Interview führte Martin von der RN-Redaktion.
1: Also Femizide sind erstmal Morde an Frauen, weil sie Frauen sind. Das erklärt jetzt noch nicht so viel, weil was heißt das eigentlich? Und Femizide sind, deswegen würde ich auch den Begriff Feminizide benutzen, weil das politischerer Begriff ist. Das sind Morde, die von Partnern oder Ex-Partnern getätigt werden, also Frauen, die quasi von ihren Partnern oder Ex-Partnern getötet werden. Das heißt, es liegen quasi geschlechtsspezifische Merkmale sozusagen vor, weil es quasi ein geschlechtliches Hierarchieverhältnis zwischen Täter und Opfer gibt. Und Diana Russell hat 1976 den Begriff erstmals Kontrast zu Homicide, also Femicide zu Homicide, erwähnt bei einem Vortrag. Also den Begriff gab es schon vorher, aber so ist der Begriff bekannter geworden. Und damals ging es ihr vor allem darum, Morde an Frauen durch Männer zu kennzeichnen. Und das hat aber erstmal keine größere weitere Definition, als waren einfach nur die Morde an Frauen durch Männer. Und 1992 hat sie dann zusammen mit Jill Radford nochmal die Komponente der sexualisierten Gewalt hinzugefügt. Und da hat man schon gesehen, dass der Begriff politischer wird. Also es ist nicht einfach nur die Tötung einer Frau, sondern das ist quasi auch das Merkmal von sexualisierter Gewalt, das da dabei ist. Und das war vor allem in USA und England, wurde dieser Begriff viel benutzt und wurde aber quasi auch im spanischsprachigen Raum als Begriff aufgenommen. Und Marcela Lagarde hat 1994 den Begriff aufgegriffen und hat aus dem Femizid ein Feminizid hergeleitet. Und weil sie quasi gesagt hat, Femizide, also der Begriff Femizid beschreibt, was ich gerade gesagt habe, lediglich die Ermordung von einer Frau als Pendant zu Homicide. Also das ist im Englischen ein bisschen besser oder auch im Spanischen ein bisschen besser zu verstehen, weil es eben dieses Femicide und Homicide ist. Und sie sagt aber, also Marcela Lagarde sagt quasi, dass es Feminizid heißen muss, weil eben diese geschlechtsspezifische Komponente der sexualisierten Gewalt so viel besser deutlich werden. Das heißt auch, dass quasi der Begriff Feminizid ganz klar auch ein Begriff ist, dass also diese Politisierung von dem Begriff ist quasi was innerhalb der feministischen Bewegung in Lateinamerika auch stattgefunden hat, den wir uns quasi, also den Begriff, den können wir heute so nutzen, weil die feministische Bewegung in Lateinamerika diesen Begriff so geprägt hat. Also es geht in Lateinamerika auch häufig um femizidale Gewalt und den Frauenmorden im Staat. Also es wird ganz klar auch der Staat adressiert bei Femiziden. Und das ist in Deutschland auch nochmal anders gelagert, das können wir vielleicht später nochmal besprechen. Genau, und das ist aber ganz besonders wichtig zu betonen, dass quasi auch die Verantwortung von Gesellschaft, Institutionen und des Staates zum Beispiel auch eine Rolle spielen. Wichtig zu erwähnen, dass Femizide in Lateinamerika meistens straflos bleiben und deswegen auch dieser frauenmordende Staat, weil der Staat quasi unwillig ist, Verbrechen aufzuklären, aus verschiedenen Gründen. Also das ist quasi nicht einfach nur ein Versagen, sondern es gibt da quasi auch eine Funktion dahinter. Deswegen richtet sich die Wut in ganz besonderem Maße in Lateinamerika bei Femiziden gegen Polizei, Behörden und auch Funktionäre und nicht nur gegen den Täter selbst. Das ist ein wichtiges Merkmal. Und viele wichtige Momente in feministischer Bewegung, die viele Leute und viele Flinter auf die Straßen gebracht haben, sind häufig passiert, weil es wieder zu einem bestimmten Kontext und einem Femizid gab. So, also bei Ni Una Menos war das zum Beispiel 2016, 17 gab es mehrere Morde, woraufhin viele Frauen auf die Straßen gegangen sind. Also sind immer so Brüche, die auch durch Femizide, diese Politisierung von Femiziden auch ganz zentrale Rolle spielen.
2: Jetzt hast du meine zweite Frage eigentlich schon so halb vielleicht beantwortet. Mal gucken. Ich wollte nämlich jetzt dich fragen, da es ja in unserem Podcast um Lateinamerika geht, was du denkst, warum gerade in Lateinamerika die feministischen Bewegungen so stark und so sichtbar sind, auch im Vergleich zu hier zum Beispiel.
1: Das ist eine sehr große Frage, warum die so sichtbar sind. Also ich denke, ein wichtiger Punkt ist, dass es die lateinamerikanische feministische Bewegung sehr gut hinbekommt, verschiedene Formen von Gewalt miteinander zu verschränken und eine feministische Antwort darauf zu liefern oder einen gemeinsamen feministischen Horizont zu konstruieren, der vor allem im feministischen Streik sichtbar wird. Also der Bewegung gelingt es, ökonomische Gewalt, patriarchale Gewalt, rassistische Gewalt, koloniale Gewalt, neokoloniale Gewalt miteinander zu verschränken und Feminismus als also Feminismus sozusagen als Analyseeinheit dazu querzulegen. Und eine zentrale Errungenschaft, Feminismus und feministische Kämpfe sozusagen nicht nur als Protest zu begreifen, sondern eben auch so als Analyseeinheit. Das klingt jetzt sehr verkopft, aber es geht darum zu verstehen, dass aus einer feministischen Perspektive heraus zu verstehen, dass die Gewalt, die man erfährt, sei sie sexualisiert, patriarchal, rassistisch, ökonomisch, dass die in einer Struktur folgt, einer Logik folgt, dass es kein Zufall ist, dass bestimmte Subjekte diese Form von Gewalt erfahren. Und ich glaube, dadurch gelingt es ihnen, verschiedene Kämpfe miteinander zu verbinden.

0: Jetzt wollte ich noch mal einen Schritt zurück machen, fragen, welche Themen in dem Dossier aufgegriffen wurden und warum sich die Dossiergruppe dazu entschieden hat, gerade dem Thema Gewalt gegen Transfrauen viel Raum zu geben. Denn gerade dazu wird uns ja Lia Garcia einiges sagen.
1: Genau, also wir hatten uns dazu entschieden, vor allem auch Analysen und Perspektiven aus einer intersektionalen Perspektive mit einzubringen. Und ich würde sagen, der Grund dafür liegt vor allem darin, dass in der Debatte um Femizide, Feminizide, intersektionale Perspektiven auch eine enorme Leerstelle sind. Also während der Begriff selbst immer mehr Aufmerksamkeit bekommt, auch das Thema immer mehr Aufmerksamkeit bekommt, ist zum Beispiel die Frage nach, welche Gewalt- und Machtverhältnisse spielen eine Rolle, wenn Transpersonen ermordet werden. Das ist viel weniger analysiert, viel weniger Teil dieser Debatte, genauso wie rassifizierende Merkmale. Und in dem Dossier hatten wir uns dann dazu entschieden, diese Leerstelle, sozusagen den Finger so ein bisschen in diese Wunde zu legen. Also natürlich in keinster Weise diese Leerstelle zu füllen, das geht natürlich überhaupt nicht. Aber uns war es vor diesem Hintergrund einfach wichtig, einfach generell eine intersektionale Perspektive mit einzubringen, die unserer Meinung nach in der Debatte generell einfach noch eine sehr große Leerstelle hier in Deutschland ist. Genau. Und das einerseits und andererseits ist es auch einfach zu beobachten, dass Gewalt gegen Menschen, die sich nicht in einem binären Geschlecht verorten, einfach auch zunimmt. Und das hat natürlich Gründe, und Femizide sind immer, oder sexualisierte Gewalt haben auch eine bestimmte Funktion. Also sexualisierte Gewalt, die Funktion von sexualisierter Gewalt ist auch ein binäres Geschlechtssystem aufrechtzuerhalten.

0: die Situation für viele Frauen in Lateinamerika ist gefährlich. Für Transfrauen ist sie aber tagtäglich lebensbedrohlich. Transfrauen sind in patriarchalen Gesellschaften in extremer Weise verschiedenen Formen von Diskriminierung ausgesetzt.
1: Von den 13 Frauen, die tagtäglich in Mexiko ermordet werden, sind 3 bis 4 Transfrauen,
0: sagt die Künstlerin und Transaktivistin Lia Garcia. Sie hat uns für diesen Podcast ein Interview gegeben. Wie Lia erwähnt, sind in Mexiko annähernd 1/3 der ermordeten Frauen Transfrauen. Wobei betont werden sollte, dass es keine offiziellen Statistiken zu Transfeminiziden in Mexiko gibt. Dieses Problem betrifft übrigens alle Länder der Region.
2: Und es beschränkt sich nicht nur auf Lateinamerika. Auch in Deutschland gibt es keine offiziellen Statistiken zu Transfeminiziden. Hier werden ermordete Transfrauen, die keine Namensänderung vorgenommen haben, in der Statistik über die Todesfälle sogar als Mann erfasst. So bleibt es in Deutschland und auch in lateinamerikanischen Ländern Transorganisationen und Menschenrechts-NGOs überlassen, die Statistiken zu führen.
0: Deshalb sind die zur Verfügung stehenden Zahlen auch mit Vorsicht zu genießen. Die Dunkelziffer ist vermutlich sehr hoch.

0: Jana hat viele wichtige Punkte benannt, um die Dimension von Gewalt gegen Flinter zu begreifen. Einige der angesprochenen Themen werden wir im Folgenden vertiefen. Das gesamte Spektrum können wir in den nächsten Minuten aber selbstverständlich nicht abschließend behandeln. Deshalb findet ihr unter dem Podcast einige Links, die noch andere und tiefere Einblicke in die Problematik geben.
1: Wir haben uns entschieden, einen Schwerpunkt auf Gewalt gegen Transfrauen zu legen. Wie Jana erwähnt hat, wird diese intersektionale Perspektive zumindest in Deutschland bisher wenig in Bezug auf Feminizide diskutiert.
0: Und jetzt wollen wir mehr von Lia Garcia hören. Mit ihr haben wir über die Lebensrealität von Transfrauen in Mexiko gesprochen, über ihren Aktivismus und ihre künstlerische Arbeit.
1: Ein Ausdruck von Lias Kunst sind Performances im öffentlichen Raum. Hier hören wir einen kurzen Ausschnitt aus ihrer künstlerischen Arbeit.

0: podrían acercarse a mi cuerpo?
1: ¡Tenía mucho miedo de despertar! ¡Valeria! ¡Lucero! ¿Dónde estás?
2: Das war ein Ausschnitt einer Performance vor dem Universitätsmuseum für moderne Kunst in Mexiko-Stadt. Ein wichtiges Anliegen ihrer Kunst ist es, in eine Beziehung mit den Zuschauenden zu treten und sich als Transfrau zu den gesellschaftlichen Verhältnissen in Mexiko zu äußern.
3: Lia schlüpft in ihren Performances in verschiedene Rollen, von denen wir später noch mehr erfahren werden. Eine ihrer zentralen Rollen ist die Novia Sirena, auf Deutsch Meerjungfrau Braut. Lia, die Novia Sirena, erzählt uns von Schmerz und Gewalt und wie daraus ihr Aktivismus entsteht.
4: Yo soy Lía García, la novia sirena. Yo nací aquí en la Ciudad de México en 1989. Y bueno, México es el país donde vivo, donde estoy y donde quiero estar. Aquí están mis raíces.
5: Ich bin 1989 in Mexiko-Stadt geboren. Hier lebe ich, hier bin ich, hier will ich sein. Hier sind meine Wurzeln. Ich spreche von einem Ort aus, der von Gewalt und Schmerz geprägt ist. Was meine ich damit? Laut Studien liegt Mexiko innerhalb von Lateinamerika an zweiter Stelle der Länder mit den meisten Morden an Transpersonen. Deshalb sage ich, dass Transpersonen in Mexiko aus einer Perspektive sprechen, die von Schmerz und Gewalt geprägt ist. Und das ist die Wurzel meines Aktivismus. Schmerz und Gewalt. Es ist für uns als Transpersonen sehr schwierig, in diesem Land zu leben. Wir sind in allen Lebensbereichen prekär.

0: Freundinnen zu treffen. Wir Transpersonen bewirken mit unserer alleinigen Anwesenheit Risse im System, weil wir mit unseren Körpern viele Fragen aufwerfen. Wir stehen ständig im Fokus der Welt, die cis, hetero und patriarchal geprägt ist.
1: Die Gesellschaft begegnet Transfrauen in Mexiko und in vielen anderen lateinamerikanischen Ländern mit extremer Diskriminierung, die sich auf verschiedenen Ebenen zeigt. Viele werden von ihren Familien verstoßen, die es nicht ertragen können, dass ihr Junge sich in ein Mädchen transformiert. Nur jede vierte beendet die Schule mit einem Abschluss. Auch das eine Folge der Diskriminierung im Bildungssystem.
2: Diskriminierung schlägt ihnen aber auch in allen anderen öffentlichen Institutionen entgegen. In Ämtern ebenso wie in Krankenhäusern. Außerdem sind sie einem sehr hohen Risiko ausgesetzt, Opfer von Polizeigewalt zu werden. Und auch im Justizsystem werden Transfrauen häufig nicht geschützt, sondern kriminalisiert.
1: Es gibt keine einfachen Antworten darauf, wie diesen extremen Diskriminierungen begegnet werden kann. Eine Strategie der Trans-Community ist, sichtbarer zu werden. Lia erklärt uns, dass es für sie viele Formen des Aktivismus gibt. Sie beschreibt es uns mit Hilfe der Metapher eines Spiegels.
3: A mí me interesa que el activismo se fragmente.
0: Mich interessiert, wie sich Aktivismus fragmentiert. Was meine ich damit? Zuerst möchte ich da ein sehr intimes Beispiel aus meinem Leben nennen. Als ich klein war, brachte mich meine Mutter oft zu meiner Großmutter. Ich erinnere mich an lange Gespräche zwischen ihr und mir, an diese Vertrautheit unter uns. Meine Oma sagte mir immer, wenn dir ein Spiegel zerbricht, dann schütte Wasser darauf und danach Salz und dann musst du den Spiegel aufkehren. Ich spreche hier also von der weiblichen Kosmovision meiner Oma. Als mir später tatsächlich ein Spiegel zerbrach, folgte ich ihrem Ratschlag. Auch in Mexiko gibt es den Aberglauben, dass ein zerbrochener Spiegel 7 Jahre Pech bringt. Mit der Zeit merkte ich aber, dass ein zerbrochener Spiegel eines der schönsten und wertvollsten Dinge war, die mir im Leben passieren konnte. Denn wenn ein Spiegel zerbricht, kannst du dich von verschiedenen Seiten betrachten, in anderen Größen, in vielen Fragmenten, und das ist das Leben. Fragmente. Es ist wichtig, dass wir zerbrechen, nicht um uns danach wieder zusammenzufügen, sondern um die Brüche zu umarmen, den Schmerz zu umarmen, um zu umarmen, was es bedeutet, uns selbst als viele Dinge betrachten zu können. Genauso sollte man Aktivismus verstehen, denn oftmals wird er nur als ein politischer Akt aufgefasst, zum Beispiel zum Parlament zu gehen, zu den Gerichten oder auf eine Demo.
2: In ihren Performances spielt Lia auch mit Fragmenten verschiedener Identitäten. Sie schlüpft bewusst in Rollen, die für klischeehafte Weiblichkeit stehen. Mal schlüpft sie in die Rolle einer Braut, mal in die Rolle eines Schulmädchens oder der Quinceañera. Das Ritual der Quinceañera gibt es in vielen lateinamerikanischen Ländern. Wenn ein Mädchen 15 Jahre alt wird, wird sie in schöne Kleider gesteckt, hübsch zurechtgemacht und mit einem großen Fest wird symbolisch der Übergang zum Frausein gefeiert.
1: Im Gespräch mit Lia hat sie uns genauer erklärt, was sie damit verfolgt und wie sie damit der patriarchalen mexikanischen Gesellschaft den Spiegel vorhält.
3: Como extensiones de mi identidad.
0: Ich arbeite schon lange mit verschiedenen Bildern, die ich in erster Linie als Erweiterung meiner Identität betrachte. Und auch als Bilder voller Farben. An einem Ort voller Schmerz und Tod zu leben wie Mexiko, ist etwas sehr Graues. Es braucht daher neue Bilder voller Lebensfarben, wie zum Beispiel die Quinceañera, eine Meerjungfrau oder auch eine Kakerlake. Denn wenn ich mir die Kleider der Quinceañera anziehe, die Schülerinnenuniform oder den Schwanz der Meerjungfrau, dann ist dies letztlich ein politischer Akt. Ich fordere die Vorstellungskraft heraus. Die Vorstellung von neuen Körpern, neuen Zuneigungen, neuen Räumen für Transpersonen. Diese Bilder meiner Performances haben etwas Festliches, etwas Rituelles.

0: Entonces, date cuenta cómo para mí era importante abrazar estos rituales para yo poder sanar, porque pareciera que cuando las
1: Meine
0: personas
1: eigene Heilung
0: decidimos
1: war es wichtig, diese
0: iniciar la
1: Rituale zu
0: transición,
1: umarmen. Denn
0: tenemos
1: die Entscheidung der
0: que
1: zugeschriebenen
0: aceptar esa soledad
1: Geschlechtsidentität,
0: política,
1: nicht
0: tenemos
1: zu
0: que
1: gehorchen
0: aceptar
1: und
0: esa
1: eine
0: tristeza
1: Transition zu
0: y
1: beginnen,
0: tenemos que
1: geht
0: aceptar
1: einher mit politischer
0: ese tormento
1: Einsamkeit,
0: social que
1: Traurigkeit
0: implica
1: und sozialer
0: desobedecer al
1: Verurteilung,
0: género,
1: die wir
0: pero nunca
1: Transpersonen
0: un ritual de
1: akzeptieren sollen.
0: separación,
1: Da
0: pero
1: gibt es nie
0: nunca un
1: eine Feier,
0: ritual
1: ein Ritual
0: donde tú
1: zusammen mit deinen
0: puedas
1: liebsten
0: estar junto a
1: Menschen,
0: las personas
1: nichts
0: que
1: all dessen,
0: amas,
1: was ich in
0: donde
1: meinen
0: esté el
1: Performances
0: agua, donde
1: hervorhebe, die
0: esté
1: Freude am
0: el
1: Feiern,
0: baile, donde esté.
1: Zärtlichkeit, Liebe und
0: Entonces,
1: Intimität.
0: esas imágenes
1: Und
0: son
1: diese
0: tan
1: Bilder sind
0: potentes
1: sehr
0: porque
1: stark.
0: cuando
1: Denn
0: aparece
1: wenn
0: una
1: eine
0: novia
1: Braut,
0: en
1: eine
0: el espacio
1: Quinceañera oder
0: público,
1: eine
0: cuando aparece
1: Schülerin
0: una
1: auftauchen,
0: quinceañera, cuando
1: sind
0: aparece
1: sie
0: una
1: sexuelle
0: alumna,
1: Fetische.
0: son
1: Ich
0: fetiches
1: versuche aber, die
0: sexuales,
1: Freude
0: son
1: am Feiern zu
0: fetiches
1: betonen.
0: sexuales,
1: Hier
0: pero
1: in
0: sí
1: Mexiko ist die
0: despiertan
1: Idee
0: una
1: stark
0: festividad
1: verwurzelt, dass jede
0: relacionada con lo
1: Entscheidung, die du im
0: festivo,
1: Leben
0: con
1: triffst,
0: la
1: gefeiert
0: posibilidad de
1: werden kann.
0: celebrar cualquier
1: Was bedeutet
0: decisión que
1: es
0: tomas
1: auf
0: en tu vida?
1: politischer
0: ¿Qué
1: Ebene, dass eine
0: implicaciones políticas
1: Transfrau
0: tiene que
1: sich als
0: una mujer
1: Braut,
0: trans
1: als
0: se vista de novia,
1: Quinceañera oder
0: se
1: als
0: vista de
1: Schülerin
0: quinceañera,
1: kleidet?
0: se vista de
1: Hier ist es nicht
0: alumna,
1: die Kirche
0: cuando
1: oder
0: ella
1: der
0: quiere,
1: Direktor, die mir
0: porque
1: vorgeben, wie
0: no
1: ich mich
0: es
1: anzuziehen
0: la
1: habe.
0: iglesia,
1: Ich
0: ni mi
1: entscheide, wie ich mich
0: padre,
1: anziehe
0: ni
1: und
0: el
1: wann ich
0: vehículo
1: das
0: de la
1: tue und
0: secundaria que
1: setze
0: me
1: mich
0: está diciendo
1: damit
0: tienes
1: über
0: que
1: die
0: vestirte.
1: extremen
0: Yo estoy dispuesto a
1: patriarchalen
0: ponerme
1: Rituale
0: vestido
1: hinweg.
0: cuando yo quiero.

0: Ihr hört den Podcast Ohren auf Lateinamerika.
1: In der aktuellen Folge beschäftigen wir uns mit Gewalt gegen Flinter. Und wir analysieren genauer das Phänomen der Feminizide und Transfeminizide.
0: Lia Garcia, La Novia Sirena, nutzt für ihre Performances ganz bewusst Räume, die für Transfrauen gefährlich sein können. Sie arbeitet in Männergefängnissen, aber auch auf der Straße und in Einkaufszentren. Auch hier kann es gefährlich sein. Die bloße Existenz einer Transfrau scheint die Gewalt der patriarchalen Gesellschaft herauszufordern.
1: Insgesamt sind Transfrauen oft gezwungen, sich in bedrohliche Situationen zu begeben. Viele von ihnen sehen aufgrund der strukturellen Diskriminierung keine andere Möglichkeit, als in der Sexarbeit zu arbeiten. In der Informalität und Unsicherheit der Straße sind sie einem extrem hohen Risiko ausgesetzt, Gewalt zu erfahren.
0: Lia fordert für sich und andere Transfrauen den öffentlichen Raum ein. Hier hören wir noch einmal einen Ausschnitt aus ihrer Performance, die vor dem Universitätsmuseum für moderne Kunst in der Hauptstadt Mexikos stattfand.
2: Ay, mis alitas. Que no me corten mis alitas. Que todavía no me corten mis alitas, porque yo quiero surcar contigo las aguas y las tierras en búsqueda de todas. Que no nos corten las alas. Que todavía no nos corten las alas cuando nos dicen que no. Que no nos las corten porque nosotras somos de verdad, existimos y resistimos. Que todavía no nos corten nuestras alitas.
3: Que tenemos que hacerlo de manera individual.
4: Mit der beginnenden Geschlechtsangleichung scheint es, dass Mexiko uns sagen will, dass wir sie bitte einzeln und alleine und zu Hause eingeschlossen durchführen sollen. Dass wir zur Isolation und zur politischen Einsamkeit verdammt sind. Ich habe mich dazu entschlossen, diesbezüglich den Gehorsam zu verweigern, dazu Nein zu sagen. Ich muss auf die Straße gehen und möchte von anderen umgeben, an jenen Orten, die ich als gewalttätig wahrnehme, den Diskurs verändern. Und zwar mit Zuneigung. Eine der Herausforderungen, die meine Arbeit mit sich bringt, hat mit der Zuneigung zu tun. Damit mit Zärtlichkeit an diese schwierigen Orte zu gehen, die mit Vorurteilen, Stigmatisierung und Machismus beladen sind. Zuneigung und Zärtlichkeiten sind eine Form, um die Gewalt zu überwinden.
1: Auch wenn die tägliche Gewalt Transfrauen noch immer begleitet, hat sich vor allem in Mexikos Hauptstadt einiges geändert in den letzten Jahren. Dies ist dem unermüdlichen Kampf der Trans-Community zu verdanken.
0: Lia erzählt uns von einigen erfreulichen Fortschritten, die gemacht wurden. Unter anderem auf gesetzlicher Ebene hat sich einiges getan, um die Rechte von Transpersonen anzuerkennen.
3: Pues mira, aquí en México, en el año de 2007,
4: hier in Mexiko-Stadt wurde im Februar 2015 das Gesetz zur Geschlechtsidentität verabschiedet. Inzwischen gibt es schon fast in der Hälfte der 31 Bundesstaaten ähnliche Gesetze. Das bedeutet schon einen Fortschritt für mich, das Recht zu existieren und Menschenrechte zu haben. Aber es ist nur ein Anfang eines größeren Kampfes. Heute können wir sagen, in Mexiko-Stadt haben Transpersonen viele Rechte. Wir haben das Gesetz, es wird der Internationale Tag der Sichtbarkeit von Transpersonen gefeiert, in juristischen Verfahren gibt es spezielle Protokolle für Transpersonen, es gibt das Recht auf sichere Abtreibung, weil auch Transmänner und non-binäre Personen abtreiben.
1: Das sind sehr fortschrittliche Initiativen, fortschrittlicher als vieles, was in Deutschland diesbezüglich existiert. Hier gibt es zwar seit 2018 ein Gesetz, das eine weitere Geschlechtskategorie zulässt, die Kategorie divers.
0: Allerdings muss eine Transperson meist langwierige und pathologisierende psychotherapeutische Gutachten über sich ergehen lassen, um sich ganz offiziell in die Geschlechtskategorie divers eintragen lassen zu können.
1: Aber auch in Mexiko ist der Weg noch weit, bis sich die Situation von Transpersonen tatsächlich im Alltag verbessert. Denn Gesetze allein sind keine Garantie, dass diese auch tatsächlich respektiert werden. Im Gegensatz zu einigen Bundesstaaten in Mexiko gibt es in vielen anderen lateinamerikanischen Ländern keinerlei Gesetze, die die Rechte von Transpersonen garantieren, geschweige denn den Straftatbestand des Transfeminizids anerkennen.
0: In Lateinamerika ist insgesamt zu beobachten, dass in den vergangenen Jahren progressive Gesetze erlassen wurden, die zumindest Feminizide als Straftatbestand benennen.
1: Das Fortschrittliche an diesen Gesetzen ist, dass sie nicht nur darauf abzielen, Feminizide zu ahnden, sondern auch geeignete Maßnahmen gefunden werden sollen, dass Frauen ein Leben frei von Gewalt führen können. Es geht also nicht nur um die Verfolgung des Täters, sondern auch um den Schutz und die Betreuung der Opfer. In einigen Gesetzen ist festgelegt, dass Sondergerichte oder spezialisierte Staatsanwaltschaften eingerichtet werden, die für die speziellen Belange von Frauen ausgebildet sind. Ein weiterer wichtiger Aspekt ist auch die Prävention. Die Gesetze bestimmen, dass Maßnahmen ergriffen werden müssen, um Gewalt gegen Frauen erst gar nicht geschehen zu lassen.

0: Im Übrigen kommt die deutsche Gesetzgebung diesbezüglich kaum voran. Wie Jana aus der LN-Redaktion in ihrem Interview mit uns erwähnte, werden Feminizide in Deutschland noch immer offiziell lediglich als Mord oder Totschlag geahndet. Ein Gesetz ist nicht in Sicht, das die strukturelle Dimension von Gewalt gegen Frauen anerkennen würde. Doch auch die besten Gesetze helfen nichts, wenn sie nicht angewendet werden.
1: Es bleibt bisher vor allem den feministischen Bewegungen überlassen, die Anwendung der Gesetze einzufordern. Aber es gibt viele Gründe, warum Gewalt gegen Flinter auf besondere Weise betrachtet und juristisch verfolgt werden sollte.
0: Jana hatte eingangs bereits einige Bedingungen genannt, die einen Mord als Feminizid klassifizieren. Um den strukturellen Charakter von Feminiziden zu begreifen, müssen wir uns die Gesellschaft und die Rollenzuschreibungen genauer ansehen, denen Frauen begegnen. Feminizide sind der gewalttätigste Ausdruck eines patriarchalen Systems, das Frauen strukturell unterdrückt. Gewalt findet auf verschiedenen Ebenen statt und fängt schon im Alltag an. Sie äußert sich in sexistischen Rollenzuschreibungen, ökonomischer Ungleichheit und daraus resultierende Abhängigkeits- und Ausbeutungsverhältnisse, gewaltvolle Situationen in Paarbeziehungen und Familie, um nur einige Beispiele zu nennen.
1: Die Gesetze zum Straftatbestand Feminizid treffen in patriarchalen Gesellschaften auf patriarchale Justizsysteme.
0: Die Trans-Community in Mexiko hat zumindest in einigen Bundesstaaten auf Gesetzesebene schon einiges erreicht. Sie fordert aber nicht nur ihre grundlegenden Rechte ein, sondern auch eine Wiedergutmachung vom Staat für die begangene Gewalt. Denn wie Feminizide finden auch Transfeminizide in einem gesellschaftspolitischen Kontext statt, der die Gewalt strukturell fördert.
1: Deshalb macht Lia auch stark, dass es sich eben nicht um Hassverbrechen handelt, sondern um Staatsverbrechen.
2: Creo que es importante exigirle al Estado mexicano que repare las vidas. ¿Y a qué me refiero con esto?
3: Ich denke, dass es wichtig ist, vom mexikanischen Staat eine Wiedergutmachung zu fordern. Damit meine ich, dass wir die Ermordung einer Transfrau durch einen Mann nicht einfach als Hassverbrechen verstehen können. Feminizide und Transfeminizide sind Staatsverbrechen. Da es der mexikanische Staat ist, der durch den Körper des Mannes agiert, indem er eine meiner Schwestern umbringt. Und daher ist der Staat für Maßnahmen der Wiedergutmachung verantwortlich. Wie zum Beispiel eine Wiedergutmachung für Familien, die Förderung von Orten für einen Bewusstseinswandel, die Beendigung der Korruption und des Menschenhandels, sichere Orte für SexarbeiterInnen, eine Anerkennung ihrer Arbeit, Krankenversicherung für sie und
2: Transpersonen.
3: Wir fordern auch eine Wohnungspolitik, damit wir Transpersonen in Würde leben und danach in Würde sterben können. Sonst sterben wir auf der Straße und landen in anonymen Massengräbern. Stell dir vor, die Lebenserwartung einer Transfrau in Mexiko liegt gerade mal bei 35 Jahren. Ich will, dass unsere Lebenserwartung steigt. Doch mit der Corona-Pandemie ist sie erneut gesunken. Seuchen und die Krise des Gesundheitssystems betreffen historisch betrachtet am meisten nicht weiße Frauen, Transfrauen, Indigene, Migrantinnen und Schwarze. Die Politik des Todes muss in diesem Land durch eine Politik des Lebens ersetzt werden. Wir brauchen das Leben. Wir fordern ein Recht auf ein würdiges Leben und auf ein würdiges Sterben. Wir wollen nicht von einem Mann erdrosselt, vergewaltigt oder erschossen werden. Wir wollen im Kreise unserer Freundinnen, unserer Liebsten sterben.
2: Digamos, rodeadas de nuestros amigos, de nuestros amores.

0: Lia erwähnte die Notwendigkeit, die Políticas de la Muerte, die Politiken des Todes, zu ändern. Und das ist dringend notwendig. Nicht nur in Mexiko, auch in anderen Ländern Lateinamerikas liegt die Lebenserwartung von Transfrauen bei nur 35 oder 40 Jahren. Und viele Transfrauen sterben durch Gewaltverbrechen.
1: Die Aufklärungsrate der Morde ist dabei beschämend gering. Schon bei Feminiziden liegt die Aufklärungsrate oft im einstelligen Prozentbereich. In Bolivien zum Beispiel werden laut Statistik nur 2% der Fälle aufgeklärt. Bei Transfeminiziden ist die Aufklärungsrate noch geringer.
0: In Brasilien sprechen Aktivistinnen inzwischen sogar von einem Genozid an Transpersonen. Aufgrund der hohen Anzahl der Morde und der systematisch verankerten Diskriminierung in allen gesellschaftlichen Bereichen.
1: Es ist ein radikaler Wandel nötig, der Flinter ein Leben ohne Gewalt zusichert. Bisher zeigt die Politik wenig Interesse, diesen Wandel tatsächlich voranzutreiben. Doch auch jenseits der juristischen Ebene gibt es kleine Erfolge und symbolische Siege, die Mut machen, wie Lia am Beispiel Mexikos erzählt.
2: Trotz der Pandemie gab es hier in letzter Zeit einige Veränderungen. Die Pandemie hat uns erlaubt, unsere Bewegungen kollektiver zu gestalten, uns zu stärken und radikale Selbstschutzstrategien zu entwickeln, um zu überleben. Letztes Jahr haben Feministinnen die Menschenrechtskommission besetzt, die für die Fälle von gewaltsamen Verschwindenlassens zuständig ist. Sie haben von der Präsidentin der Kommission Aufklärung gefordert. Dies war eine sehr bedeutsame, radikale und bewegende Aktion. Die Mütter der Verschwundenen waren dabei und Feministinnen, die eine Aufklärung der Feminizide forderten. Das Gebäude der Menschenrechtskommission wurde in einen Zufluchtsort für Feministinnen verwandelt. Das war schon ein Fortschritt, mit dem sich die aktuelle Regierung nun auseinandersetzen muss.
0: Die Bilder von der Besetzung der Nationalen Menschenrechtskommission waren beeindruckend. Jetzt hören wir kurz rein in ein Konzert der Singer-Songwriterin Vivir Quintana, das sie während der Besetzung vom Fenster der Menschenrechtskommission aus gegeben hat.
1: Hier spielt sie ihren bekannten Song und eine Hymne der feministischen Bewegung, Canción sin miedo.

0: que el movimiento feminista se ha levantado con todas sus contradicciones, porque también las mujeres trans
1: Die
0: hemos tenido que
1: feministische Bewegung
0: enfrentarnos
1: hat sich erhoben,
0: a un
1: mit
0: feminismo
1: all ihren
0: transodiante
1: Widersprüchen, denn
0: que
1: wir
0: no nos
1: als
0: quiere
1: Transfrauen
0: espacios,
1: mussten uns
0: pero
1: immer wieder einem
0: reconozco que el
1: transfeindlichen
0: movimiento
1: Feminismus
0: feminista se ha
1: entgegenstellen,
0: levantado
1: der uns ausschließt.
0: brutalmente desde esos
1: Aber ich
0: espacios
1: erkenne an,
0: propios y
1: dass die
0: colectivos
1: feministische Bewegung sich aus
0: para
1: ihren eigenen
0: generar
1: kollektiven
0: más
1: Räumen
0: cambios,
1: erhoben
0: no
1: hat, um
0: esperar que
1: Veränderungen
0: el cambio venga
1: herbeizuführen.
0: del
1: Wir
0: presidente
1: können
0: y de
1: nicht
0: su
1: erwarten, dass
0: gabinete
1: die Regierung
0: y
1: für
0: de la
1: einen
0: jefa de
1: Wandel sorgt.
0: gobierno,
1: Wir
0: sino
1: müssen ihn schon
0: que
1: selbst
0: esos cambios
1: befördern,
0: vengan de
1: als
0: nosotras como
1: feministische und
0: colectivas feministas,
1: transfeministische Kollektive, die
0: por
1: sich
0: la
1: dafür einsetzen,
0: disidencia,
1: dass die
0: por
1: Verschwundenen
0: la
1: gefunden
0: búsqueda de las
1: werden,
0: personas
1: für MigrantInnen,
0: desaparecidas,
1: für
0: por los migrantes,
1: LandverteidigerInnen
0: por las
1: und
0: personas que
1: Indigene.
0: defienden el territorio y que
1: Daraus
0: son
1: entstehen
0: indígenas de ahí,
1: Veränderungen.
0: que también vengan de ahí los cambios.
2: Es gibt viele Überschneidungspunkte und Solidarität zwischen feministischen Kollektiven und transfeministischen Kollektiven. Allerdings erwähnt Lia, dass Transfrauen sogar von einigen feministischen Gruppen Ablehnung entgegenschlägt.
0: Pues ahorita estamos atravesando un momento muy delicado, como te
1: Wir
0: decía, las
1: befinden uns
0: mujeres
1: gerade
0: trans,
1: in einem sehr
0: porque
1: schwierigen Moment, in dem
0: ahorita
1: immer sichtbarer wird,
0: cada
1: wie
0: vez
1: ein
0: se hace más
1: radikaler
0: público y
1: Feminismus
0: más
1: die
0: visible
1: Transbewegung
0: un feminismo
1: ausschließt.
0: radical
1: Es ist ein lesbisch
0: transexcluyente que nos
1: geprägter
0: excluye,
1: Feminismus,
0: pues un
1: für den Frauen
0: feminismo
1: eine Vulva haben
0: lésbico
1: müssen.
0: que
1: Und
0: pues
1: nur diese sollen
0: justamente
1: Teil der
0: el
1: feministischen
0: sujeto
1: Bewegung
0: mujer es
1: sein.
0: aquel sujeto que tiene
1: In diesen
0: vulva y que por lo
1: Pandemiezeiten
0: tanto
1: läuft alles
0: son
1: über die
0: los únicos
1: sozialen
0: cuerpos que
1: Netzwerke und
0: pueden
1: wir werden
0: estar
1: hier einer
0: dentro del feminismo.
1: feministischen Hasskampagne
0: Entonces,
1: ausgesetzt.
0: en redes
1: Wir müssen jetzt
0: sociales,
1: also
0: durante
1: nicht
0: esta
1: nur
0: pandemia y
1: außerhalb,
0: todo pasó
1: sondern
0: por
1: auch
0: las redes,
1: innerhalb des Feminismus
0: pues ha sido
1: kämpfen,
0: bien fuerte
1: um
0: darnos
1: wahrgenommen
0: cuenta
1: zu
0: cómo,
1: werden und dabei
0: y ahí
1: sein
0: es
1: zu
0: donde nos
1: dürfen.
0: han
1: Es
0: puesto
1: gibt
0: en una
1: Feminismen, die
0: situación
1: uns
0: de odio,
1: einbeziehen, aber es
0: feminista
1: gibt auch
0: también. O sea,
1: Feminismen, die uns
0: cómo
1: auf
0: ya no
1: schlimme Art
0: solamente
1: und
0: las
1: Weise
0: mujeres trans
1: ablehnen. Sie
0: tenemos que
1: sagen,
0: luchar
1: wir
0: afuera,
1: seien
0: sino
1: keine
0: también
1: Frauen.
0: adentro.
1: Der
0: Dentro del
1: 8. März zum
0: feminismo
1: Beispiel
0: también
1: war
0: la lucha
1: heftig,
0: por
1: da
0: aparecer
1: wir
0: como
1: uns einer
0: tal,
1: Welle
0: porque
1: feministischen
0: a
1: Hasses
0: pesar
1: entgegenstellen
0: de
1: mussten.
0: que podemos hablar de
1: Ich kann mir
0: transfeminismo,
1: keinen
0: de que podemos
1: Feminismus ohne
0: hablar de
1: uns
0: que hay feminismos
1: Transfrauen vorstellen.
0: coloniales,
1: Der
0: que
1: 8.
0: sí nos
1: März
0: incluyen
1: ist
0: a
1: für
0: las
1: uns
0: mujeres
1: nun
0: trans, pero también
1: spannungsgeladen,
0: están
1: weil
0: los
1: wir nicht wissen,
0: feminismos que
1: was passieren
0: rechazan,
1: wird.
0: que
1: Ob
0: nos
1: der
0: han,
1: Feminismus
0: que
1: uns
0: han
1: nun
0: dicho
1: Hass
0: de la
1: erfüllt aus
0: peor
1: seinen
0: manera
1: Kollektiven ausschließen
0: quiénes
1: wird.
0: somos nosotras
1: Es
0: y cómo
1: gab ja
0: somos
1: direkte
0: mujeres,
1: Übergriffe auf der
0: entonces el
1: Demo
0: 8M
1: von
0: fue fuerte
1: Seiten
0: porque pudimos
1: radikaler
0: enfrentar una ola
1: Feministinnen.
0: de odio feminista bastante fuerte, pues.
2: Hier wird das Ausmaß der Diskriminierung gegen Transfrauen deutlich, die selbst in einzelnen feministischen Kollektiven verbreitet ist. Transfrauen haben wenig Räume, wo sie sich sicher fühlen können. Selbst auf den Demonstrationen des 8. März ist es für sie nicht gewährleistet.
3: Umso wichtiger sind selbstorganisierte Hilfsstrukturen innerhalb der Trans-Community, um sich wenigstens ein Mindestmaß an Sicherheit zu geben.

0: Abschließend wollen wir noch einen Blick auf Deutschland lenken. Wie wir gehört haben, sind feministische Forderungen und auch zunehmend transfeministische Forderungen in Lateinamerika nicht mehr zu überhören. Das kann auch eine Inspiration für Kämpfe hier in Deutschland sein, weil hier die Debatten um Gewalt gegen Flinter ebenfalls immer wichtiger werden.
1: Für Jana aus der LN-Redaktion ist es wichtig, die Verbindung zwischen Lateinamerika und Deutschland herzustellen. Sie betont aber auch, dass wir in Deutschland unsere eigenen Kämpfe führen müssen.
2: Ich glaube, dass die Bewegung Lateinamerika uns dabei helfen kann, verschiedene Funktionen von Gewalt zu begreifen. Aber es ist eben keine Antwort oder keine Lösung. Also die Arbeit müssen wir dann sozusagen schon selbst machen. Und ich glaube, ganz konkret finde ich, dass in Lateinamerika, also in dieser Debatte um sexualisierte Gewalt in Lateinamerika, Gewalt einfach anders oder die Art und Weise, wie über Gewalt nachgedacht wird, anders funktioniert. Also viele FeministInnen, viele Flinter in Lateinamerika sprechen davon, Gewalt vom Körper her zu verstehen. Also das klingt jetzt irgendwie ein bisschen freaky, vom Körper her verstehen, was bedeutet das eigentlich? Aber es geht eigentlich nur darum, diese vermeintliche Vogelperspektive, der unbeteiligte Blick, das aufzulösen. Und ich würde sagen, das ist in Deutschland sehr stark verbreitet, sexualisierte Gewalt als was zu framen, das uns nicht passiert. Und das sieht man zum Beispiel auch an der Berichterstattung, wenn von Ehrenmorden die Sprache ist oder von Eifersuchtsdramen oder von Mord aus Eifersucht. Erstens mal macht es das zu Einzelfällen und verkennt völlig die strukturelle Gewalt, die dahinter steckt. Und zweitens sind das Perspektiven auf sexualisierte Gewalt, und das ist in Deutschland ganz, ganz, ganz krass verankert, die es einfach nicht erlauben, sexualisierte Gewalt als etwas, das Teil dieser Gesellschaft ist, anzuerkennen. Und das wird ganz besonders deutlich, wenn man sich anschaut, wie über sexualisierte Gewalt gesprochen wird, wenn rassifizierte Merkmale in Deutschland vorliegen, also wenn Täter oder Opfer nicht Teil der deutschen weißen Mehrheitsgesellschaft sind, dann wird plötzlich von Macho-Kultur und so gesprochen, also wird es quasi rassistisch gewendet. Und was aber, finde ich, wenn man sich das genauer anschaut, sieht man, dass wenn quasi es möglich ist, in so einer deutschen weißen Debatte, es möglich ist, diese zum Beispiel jetzt im Fall von einem Femizid als Teil einer anderen, in Anführungsstrichen, Kultur zu framen, dann ist es plötzlich möglich, strukturelle Merkmale anzuerkennen. Und wenn aber quasi Täter und Opfer Teil der deutschen Mehrheitsgesellschaft sind, dann ist es plötzlich nicht mehr möglich. Dann wird es wirklich immer so oft die Sprache von, die Rede von Eifersuchtsdramen und so weiter. Und ich finde, das ist was glaube ich, das, um zurückzukommen auf dieses vom Körper her zu denken, also dieser unbeteiligte Blick, das von außen, diese Vogelperspektive, die in Deutschland so krass verankert ist, das ist, glaube ich, echt eine wichtige, ganz, ganz wichtiger Ansatzpunkt ist, hier in der feministischen Bewegung in Deutschland, das zu dekonstruieren und zu sagen, nein, das ist Teil dieser Gesellschaft. Und ich glaube, diese Perspektive von dem Körper her zu denken, auch wenn das jetzt sehr blumig und nicht so greifbar klingt, geht aber so ein bisschen in diese Richtung. Genau, also einerseits ist es quasi wichtig anzuerkennen und sichtbar zu machen, wo diese Begriffe und Konzepte herkommen. Und zweitens ist aber auch wichtig, nicht einfach das eins zu eins zu übernehmen und zu tun, als könnte man mit den Konzepten von dort hier genau das Gleiche erwirken. Das sind völlig andere Kontexte, die auch eine andere Analyse bedürfen, aber als Bewegung, die global denkt und lokal agiert, ist das natürlich ein super wichtiger Ansatzpunkt und total wichtig auch für die feministische Bewegung hier.
0: Das war unsere Podcast-Folge zu Gewalt gegen Flinter.
1: Wenn ihr mehr darüber erfahren wollt, findet ihr, wie schon erwähnt, eine Reihe von Links unter dem Podcast. Und wenn ihr mehr über Lias Arbeit wissen wollt, findet ihr dort ebenfalls einige Links dazu.
0: Wir bedanken uns bei allen, die an der Realisierung des Podcasts mitgewirkt haben. Besonders wollen wir uns bei Lia Garcia bedanken, die uns an ihren Erfahrungen, ihrer Kunst und ihrem Aktivismus teilhaben lassen hat. Wir freuen uns über Kommentare und euer Feedback. Wenn es euch gefallen hat, abonniert uns, damit ihr keine Folge mehr verpasst und lasst uns eine Bewertung da. Das hilft auch anderen, den Podcast zu finden.
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0: Nicht eine weniger.
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0: Ein Kollektiver.
1: Ein Kollektiver.
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1: Ein Feministischer.
0: Ein Schrei gegen Femizide.
1: Ein Schrei gegen Femizide.
2: Eraso, era el que está machista y que
3: es. 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
5: Ni una a
6: menos. Less.
7: Regina
0: ein kollektiver feministischer Schrei gegen Femizide.
1: Ein kollektiver feministischer Schrei
2: Gora, autodefensa feminista.
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2: Ein Angriff auf eine.
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Guten Abend, liebe Zuhörerinnen. Ihr hört die Heldensetters auf Radio Lora 97,5 MHz und gerade läuft ein Lied von Zana.

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3: Radio Lora 97,5 MHz. Vielen Dank fürs Einschalten hier beim Info am Freitagabend. Es ist der 9. Oktober, 18 Uhr, und wir heißen euch ganz herzlich willkommen. Mein Name ist Yannick.
4: Ich bin Honey.
5: Ich bin Sidonia.
3: Und Sidonia, möchtest du uns gleich noch den Überblick geben, was uns erwartet in der heutigen Sendung?
5: Im ersten Teil sprechen wir über das Protestcamp Gedem Izik in der besetzten Westsahara und dann damit zusammenhängend den aktuellen Hungerstreik von gefangenen Sahrauis in marokkanischen Knästen und hören im Anschluss ein Interview mit Naila Mohamed Lamin. Sie ist sahrauische Aktivistin und Protagonistin im Film My Home of Wind and Sand. Und dann im zweiten Teil der Sendung sprechen wir nochmals über die Schülerinnenblockaden, vor allem heute über die Blockaden, die in den Überseegebieten Frankreichs stattfinden, und darüber hinaus, was sonst so an Updates es noch gibt in diesem Thema.
3: Vielen Dank für den Überblick. Dann freue ich mich sehr auf die Sendung heute mit euch, und wir starten gleich mit den widerständigen Gedenktagen.
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6: An diesem Tag, dem 9. Oktober 2010, errichteten die Sahrauis das Protestlager Gedem Izik. Das Protestlager befindet sich etwa 12 Kilometer südöstlich von Laayoune. Es wurde errichtet, um gegen die marokkanische Besetzung der Westsahara und die anhaltende Misshandlung der Sahrauis zu protestieren. Zu seiner blühenden Zeit beherbergte das Lager über 15.000 Menschen und verfügte über ein selbstorganisiertes Gesundheitswesen, Schulen und sogar ein Gefängnis. Am 8. November führten marokkanische Behörden eine gewaltsame Razzia im Lager durch und zerstörten es. Die Sahrauis berichteten, die Behörden hätten mehr als 30 Menschen getötet und über 700 verletzt, während Marokko lediglich den Tod von 2 ZivilistInnen bestätigte. Der Widerstand der Sahrauis gegen den Angriff führte zum Tod von 11 Angehörigen der marokkanischen Sicherheitskräfte. Hunderte Menschen wurden festgenommen und 25 von ihnen wurden anschließend vor einem Militärgericht wegen Mitgliedschaft in einer von den marokkanischen, vom Rechtssystem kriminellen Banden, so benannt, verurteilt und zu Haftstrafen von 20 Jahren bis lebenslänglich verurteilt. Die sahrauischen politischen Gefangenen der Gedem Izik-Gruppe sind am 23. September dieses Jahres in einen unbefristeten Hungerstreik getreten, um gegen ihre anhaltende Inhaftierung zu protestieren und die Umsetzung von Beschlüssen der UN-Menschenrechtsgremien zu fordern. Die inhaftierten Personen fordern zudem eine Verlegung in Gefängnisse in der besetzten Westsahara, die näher bei ihren Familien liegen.
5: Der erneute Hungerstreik folgt auf die Aussetzung eines früheren Hungerstreiks des sahrauischen Menschenrechtsaktivisten Enama Asfari am 24. Juli. Nach Angaben des französischen Solidaritätsvereins AARASD, der sich für die Sahrauis einsetzt, nahmen die Gefangenen ihren Protest wieder auf, nachdem die marokkanische Gefängnisverwaltung ihre Zusagen, in einen Dialog zu treten, Verlegungen zu ermöglichen und das Besuchsrecht zu respektieren, nicht eingehalten hatte. Die Gruppe von Gedem Izik wurde nach der Räumung eines großen Protestlagers vor El Ayun am 8. November 2010 festgenommen. Dabei haben sich tausende sahrawische Menschen in diesem Camp versammelt, um gegen ihre sozioökonomische Marginalisierung, Arbeitslosigkeit und den Ausschluss von wirtschaftlichen Möglichkeiten unter marokkanischer Besatzung zu protestieren. Die Demonstrantinnen prangerten zudem die Ausbeutung der natürlichen Ressourcen der Westsahara an, während sahrawische Menschen weiterhin marginalisiert bleiben. Zu den Gefangenen gehört Sid Ahmed Lemjed. Er ist Generalsekretär des CSPRON, also das Sahrawische Komitee zum Schutz der natürlichen Ressourcen, und Mitglied des Beirats von WSRV, das ist der Western Sahara Research Watch. Am aktuellen Hungerstreik beteiligen sich Gefangene, die in den Gefängnissen von Kenitra, Tiflet und Ait Melul in Marokko inhaftiert sind. Zu ihren Forderungen gehören ein Ende der mutmaßlichen Folter und Repressalien, eine unabhängige medizinische Überwachung sowie regelmäßiger Kontakt zu ihren Familien und AnwältInnen. Außerdem fordern sie die Verlegung in das Gefängnis im besetzten El Ayun, da die langen Entfernungen zu den marokkanischen Gefängnissen ihrer Angehörigen erhebliche finanzielle, psychische und soziale Belastungen auferlegen. In der ursprünglichen Ankündigung des Hungerstreiks hieß es, dass 9 Gefangene daran beteiligt seien. Nach Informationen von Western Sahara Research Watch könnte die Zahl inzwischen auf 7 gesunken sein. Wir hören nun einen O-Ton einer Angehörigen von einem politischen Gefangenen, der im Hungerstreik ist. Welches ist das erste Audio?
7: Das links.
5: Ah ja, okay.
8: Assalamu alaikum. Hier ist der Tkellem, المعلومة الخالي. أنا زرت اليوم الحسين الزاوي.
9: Möge der Frieden mit euch sein. Mein Name ist Maluma El Khalil. Heute habe ich meinen Mann Hussein Zawi besucht. Ich musste etwa eine Stunde warten, bis er schließlich herauskam. Eigentlich hätte er zunächst gar nicht vorgehabt, zum Besuch zu erscheinen. Als er dann endlich kam, war sein Zustand äußerst besorgniserregend. Ich kann sagen, dass er kaum noch gehen konnte und sich beinahe nur noch dahin schleppte. Als wir miteinander zu sprechen begannen, erzählte er mir, dass er die vergangene Woche in Einzelhaft unter Disziplinarstrafe verbracht hatte. Nach seiner Entlassung aus der Isolationshaft wurde er in eine andere Zelle verlegt, die er als schmutzig und übelriechend beschrieb. Es gab dort weder eine Matratze noch irgendeine andere grundlegende Ausstattung. Er bat die Gefängnisverwaltung darum, seine Kleider wechseln zu dürfen, doch sein Antrag wurde abgelehnt. Ich fragte ihn nach seinen Mitgefangenen. Er antwortete, dass er keinen Kontakt zu ihnen habe. Die einzige Ausnahme sei Hassan Da, der ebenfalls in eine Disziplinarzelle verlegt worden sei. Hussein berichtete mir, dass Hassan vollständig entkleidet worden sei, bevor man ihn gewaltsam nach Marrakesch verlegt habe. Hussein richtete einen dringenden Appell an das sahrawische Volk, an alle Menschen mit Gewissen sowie an Menschenrechtsorganisationen. Er rief sie dazu auf, die Gefangenen von Gedeim Isik zu unterstützen, die ihren unbefristeten Hungerstreik fortsetzen. Er bat mich, eine Botschaft weiterzugeben. Alle sollen sich an die Seite der Gefangenen stellen und wenn möglich nach Kent Nitra reisen, um dort eine Solidaritätskundgebung zu ihrer Unterstützung zu organisieren. Abschließend möchte ich noch erwähnen, dass mich kurz vor meinem Besuch der Gefängnisdirektor gemeinsam mit mehreren Mitarbeitern angesprochen hatte. Sie baten mich, Hussein davon zu überzeugen, seinen Hungerstreik abzubrechen, da er an Nierenproblemen und Allergien leidet. Ich antwortete ihnen, dass die Gefangenen ihren Hungerstreik nicht beenden würden, solange ihre Forderungen nicht erfüllt seien.

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2: Letzte Woche haben wir bereits über die Schülerinnenproteste, die seit Mitte September ganz Frankreich einnehmen, gesprochen. Wir haben über alle Vororte und Städte in Frankreich gesprochen, in denen die Schülerinnen ihre Forderungen auf die Straße tragen und ihre Schulen blockieren. Wir haben in diesem Zuge aber nicht über die Schülerinnen gesprochen, die ebenfalls ihre Schulen blockieren in den französischen Überseegebieten. Das wollen wir nun ergänzen. Ihr habt vorher einen Schüler gehört aus Guadeloupe, der über die Forderungen der Schülerblockade spricht und auch nochmal so diese Narrativverschiebung anspricht mit Gewalt und prangert an, dass die Gewalt, die sie erleben, die ist, die die Polizei ihnen antut mit verschiedenen Arten der Repression und noch viel mehr. Kurz ein politischer Kontext oder ein Kontext zu den Überseegebieten Frankreichs. Die Überseegebiete Frankreichs, in diesem Falle sind es Guadeloupe, Mayotte, La Réunion und Martinique und Guyana, die sind de facto integraler Bestandteil der Französischen Republik und unterstehen somit der Politik Frankreichs. Das ist natürlich eine koloniale Realität, die sich im alltäglichen Leben der Menschen ständig äußert. So sind beispielsweise die Lebensunterhaltskosten in den Überseegebieten sehr viel höher, wie im Vergleich zum französischen Festland. Das liegt zum einen an der Geografie der Inseln, aber vor allem auch an einer systemischen Ungleichheit, die auf Kolonialismus und Imperialismus natürlich zurückzuführen ist. Ein Beispiel, das das sehr gut symbolisiert, ist, dass in Martinique zum Beispiel 80% der Wirtschaft des Landes den Nachfahren von französischen SiedlerInnen gehört. Diese Nachfahren von französischen SiedlerInnen nennt man in Martinique Beke. Und diese Becke machen nur 1% der Bevölkerung aus. Aber diesem 1% der Bevölkerung gehört eben 80% der Wirtschaft des Landes. In Mayotte, La Réunion, Guadeloupe und Martinique also kam es auch zu Mobilisierungen gegen die Zustände in den Gymnasien, aber auch Mittel- und Primarschulen. Die Forderungen sind die gleichen wie in Frankreich: mehr Geld für Bildung, gegen den Lehrerinnenmangel und gegen die unhaltbare Infrastruktur in Schulen. In Mayotte ist ein Gymnasium in Akua seit 5 Wochen, also seit dem 31. August, blockiert. Die Schule hat Platz für 900 Schülerinnen, jedoch muss die Schule nun über 2300 Schülerinnen aufnehmen. Und Eltern und LehrerInnen prangern diese Zustände an. Wir hören das im Folgenden über CP Assilion und Mayotte ELA 1 ERE, beides Nachrichtendienste.
3: C'est en train de bouillir jusqu'à ce que la cocotte puisse exploser parce que il y a très peu de moyens, mais tous les années on rajoute, ça déborde sur la violence. On en parle de la sécurité des enfants, quand on vient aujourd'hui en grève, on leur dit stop, on nous fait passer pour des parents irresponsables. Mais sauf que nous, les parents, on n'a pas de droit de construction, on n'a pas de droit d'imposer les établissements aux normes. C'est pas, la faute n'est pas à nous, c'est la faute et au rectorat. Les enfants ont des droits. Les parents aujourd'hui disent stop. On parle d'enfants de la République. La scolarité ne peut pas se mendier.
2: Wir haben eine Mutter gehört aus Mayotte, die hier eben die Überfüllung der Gymnasien anprangert und eben die Verantwortung für Veränderungen dieser Situation nicht bei den Eltern sieht, sondern bei den zuständigen Behörden und pocht hier nochmal auf das Recht der Bildung von den SchülerInnen. Auch in Guadeloupe gibt es oder gab es Schulblockaden. Diese werden als dynamisch beschrieben. Von Schule zu Schule seien sie unterschiedlich und schwankend von Tag zu Tag. France Info berichtet gestern von 23 Schulen, die an Protestaktionen teilgenommen haben. Und vor 3 Tagen waren es noch 35 Gymnasien, die an Mobilisierungen teilnahmen. Auch hier hören wir einen kurzen O-Ton.
1: Beau lycée d'excellence, mais du riz de pâtes et jambon pourri, quoi. Et c'est pas la première fois. Il y a certains plats qui sont pas très beaux, pas très propres. L'hygiène des fourchettes qu'on nous donne, ça laisse à désirer. Hier, on nous a donné une salade. Dans ma salade, il y avait un jambon avec des traces noires dessus. Des traces de pourriture sur mon jambon. Mon jambon à moi, que je devais manger. Des traces noires. Je l'ai pris en photo pour...
2: Dieser Schüler hier spricht über die schlechte Infrastruktur in den Schulen, über schlechtes Essen und genau.
4: Ja, und auch sie werden massiv von der französischen Polizei repressiert. Vielleicht habt ihr dieses Video gesehen aus La Réunion, wo ein Schüler brutal zu Boden gedrückt wird mit einer Technik, deren bei George Floyd ähnelt. Und außerdem werden Schülerinnen gedroht aufgrund ihrer politischen Aktivitäten, dass sie möglicherweise Studiumsplätze im sogenannten Hexagon in Frankreich verlieren könnten. Wenn also über die Schulblockaden gesprochen wird, ist es wichtig, die koloniale Vergangenheit und Gegenwart mitzudenken. Die Repressalien, die Frankreich durchsetzt, sind die gleichen in den Überseegebieten wie auch im Inland. In Frankreich gehen die Proteste und die Blockaden ebenso weiter. Es werden Verbindungen gezogen und Vernetzung betrieben. In verschiedenen Städten halten SchülerInnen und ihre Verbündeten Vollversammlungen ab und organisieren sich weiter. So haben sich beispielsweise in Paris die Coordination des Lycées Paris mit dem Collectif de Bac de Jeune de Belleville zusammengetan und ausgetauscht. Das Kollektiv kennt ihr vielleicht, wir haben viel über sie und ihren Kampf hier in der Sendung berichtet. Das Kollektiv besteht aus Minderjährigen und unbegleiteten Sans-Papiers, die gegen die staatliche Repression und Vernachlässigungen kämpfen und ebenso wie die Schülerinnen mit Papieren um ihr Recht auf Bildung kämpfen. Wir hören jetzt die Rede, die ein Mitglied des Kollektivs an einer solchen Vollversammlung gehalten hat.
5: Hallo, wir sind das Kollektiv des Jeunes du Pacte de Belleville. Le collectif, je ne sais pas, il y a certains d'entre vous, peut-être qu'ils le connaissent. C'est un collectif des MNA qui sont arrivés en France, étant mineurs, avec le système qui sont mis en place, qui fait que tous ces jeunes mineurs non accompagnés se retrouvent. Sûrement, vous les avez vus à Gomari, à Bastille et plein d'autres endroits sur Paris. C'est des jeunes qui attendent le recours, souvent des recours qui durent entre 6 mois jusqu'à 1 an. Et le problème, c'est le même pour vous aussi. C'est des jeunes qui veulent aller à l'école, mais qui n'ont pas l'opportunité d'aller à l'école. des jeunes qui veulent un avenir meilleur.

0: Il y a un système qui est mis en place pour que nous tous on soit dans la merde. Et il y a une chose qui peut nous faire sortir de là, c'est qu'il faut s'unir tous ensemble. Essayer de lutter ensemble. Et pour rappel, c'est qu'il y a deux ans que le collectif a été créé, nous avons fait plein de luttes, nous avons des actions qu'on a menées juste là. On a fait des occupations, la dernière occupation qui peut-être il y a certains d'entre vous qui le connaissent, c'était l'occupation de la Guinée libre qui a duré 3 mois et 2 semaines. Et c'était aussi brutal que ce que vous avez subi cette semaine et ce que vous subissez, c'était des matraques, des gaz lacrymogènes.
1: In der Rede wird nochmals dieses Kollektiv Schönberg-Pack de Belleville vorgestellt und eine Verbindung gezogen, wie ihre Situation als Sans-Papier zusammenhängend ist mit oder Ähnlichkeiten aufweist mit deren von den jungen Menschen, die jetzt in Frankreich in den Schulen protestieren. Es sind junge Menschen, die zur Schule gehen wollen, aber eben keine Möglichkeit dazu haben, beziehungsweise wird das System betont, das dahinter steckt, von dem auch alle in diesem Sinne betroffen sind. Und deswegen wird nochmals stark dieses Bedürfnis oder das betont, dass sie sich zusammenschließen müssen.
2: Und Macron macht währenddessen das ganze Land auf den Straßen steht und Schülerinnen sich auf international organisieren und protestieren. Der probiert nukleare Waffen aus. Seit neuem ballistische etwas auf einem U-Boot. Und das ist eine französische Strategie von Atomraketen. Dieser Testlaunch kostet den Staat 130 Millionen Franken, die lieber in Krieg und Rüstung als in die Schulen investiert wird. Und darauf haben die Kinder, Jugendliche, Schülerinnen, Studierenden alle eine klare Antwort. Sie gehen weiterhin auf die Straße. Und zwar am 17. Oktober wird landesweit in Frankreich mobilisiert, auch Gewerkschaften und darüber hinaus dann im November wird international, werden Schülerinnen aufgefordert, sich auch zu organisieren und ihr Recht auf Bildung und Gleichberechtigung und auf die Straße zu tragen. Das war es ein bisschen mit unserer Sendung heute. Wir hätten noch mehr zu sagen, aber wir machen einfach weiter nächste Woche.
1: Ja, Agenda am Samstag sind verschiedene Demos, Palästina, in Zürich, in Lausanne, in Lugano und natürlich in Bern gibt es auch noch eine Demo. Vielen Dank, dass ihr dabei wart.
2: Und hört fleißig weiterhin Lora. Wir berichten von der Straße, von Personen, mit Personen haben wir Gespräche und berichten von News aus der ganzen Welt. Immer wieder für euch. Bisous, bye.
1: Ja, danke.

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3: Hallo zusammen, ihr hört das Feministische Info auf Radio Lora 97,5 MHz. Am Mikrofon sind heute Jonit und
4: Toni.
3: Als kleiner Überblick für die heutige Sendung, wir haben im Fokus ein Interview mit Pussy Riot, dann ein Beitrag vom Encuentro Plurinacional Feminista aus Córdoba, Argentinien, wo einige unserer Radias gerade vor Ort sind. Caro von Infoloritas hat uns eine kurze Nachricht zugesendet mit der Einordnung zum Ausschnitt aus einem Panel vom feministischen Treffen, den wir hören werden. Und natürlich wie immer auch eine kurze Agenda zum Schluss.
4: Ja, was denkst du, sollen wir mit dem Pussy Riot Interview starten oder mit dem Beitrag zum Encuentro Plurinacional Feminista?
3: Vielleicht können wir gleich mal mit dem Encuentro Beitrag starten.
4: Dann hören wir gleich Caro und wir werden das live übersetzen. Ja, wir hoffen, die Übersetzung ist mehr oder weniger gut gelungen.
5: Buenas tardes a todas y a todos los que están escuchando el Feminfo. Yo soy Caro.
4: Guten Abend an alle, die gerade das Feminfo hören. Ich bin Caro. Einen ganz besonderen Gruß an alle Hörerinnen und Hörer vom Radio Lora. Wir befinden uns zusammen mit anderen KollegInnen beim Abschluss des plurinationalen Treffens der Frauen und geschlechtlichen Vielfalt, das seit dem Samstag in der Stadt Córdoba in Argentinien stattfindet.
5: Más de 100.000 mujeres y diversidades de género están aquí.
4: Seit dem Samstag sind hier mehr als 100.000 Frauen und Menschen verschiedenen Geschlechtsidentitäten hier versammelt, um gemeinsam zu diskutieren, sich auszutauschen, Schlussfolgerungen zu ziehen, zu debattieren, zu marschieren und zu demonstrieren.
5: Entre muchas otras consignas. Actualmente estamos en el acto de cierre de este encuentro. Se están leyendo las conclusiones de.
4: Und sie fordern unter anderem ein würdiges Leben für alle. Wir befinden uns gerade bei der Abschlussveranstaltung dieses Treffens des Encuentro Plurinacional Feminista. Und es werden die Schlussfolgerungen jedes einzelnen der 99 Workshops nun vorgelesen, die am Samstag und am Sonntag hier stattgefunden haben. Und wir werden einen Auszug aus der Verlesung der Schlussfolgerungen eines Workshops zu indigenen Völkern, der hier auf dem argentinischen Gebiet bereits seit jeher ansässigen Völker hören. Also wir hören jetzt eine Genossin zu, die einen Auszug aus den Schlussfolgerungen dieses Workshops vorlesen wird. Und ganz viele Grüße aus der Stadt Córdoba an alle Hörerinnen vom Radio Lora. Ja, dann geht es nun gleich zu diesem Ausschnitt.
6: Mis primeras palabras fueron en quechua, que es el idioma de mis ancestros. Las deliberaciones de este taller parten del reconocimiento.
3: Meine ersten Worte waren auf Quechua, der Sprache meiner Vorfahren. Die Überlegungen dieses Workshops gehen von der unbestreitbaren Anerkennung der Selbstbestimmung der Völker und vom Prinzip der Plurinationalität als strukturelle Säulen für eine echte Transformation des Staats- und Justizsystems aus. Wir verbrachten Arbeitstage in einer großen und vielfältigen Gemeinschaft und kommen zu dem Schluss, dass die afro- und indigene Identität respektiert werden muss und dass wir uns der Tatsache bewusst sind, dass unsere Vorfahren bereits vor der Kolonialisierung auf dem gesamten argentinischen Staatsgebiet lebten. Wir kommen mit absoluter Mehrheit zu dem Schluss, dass der erste Punkt die Unsichtbarkeit unserer Bevölkerung von uns allen betrifft. Wir prangern die systematischen Schwierigkeiten bei der Suche nach Identität an. Dies ist auf die historische Weigerung eines Staates zurückzuführen, der die heutige Plurinationalität und ethnische Vielfalt nicht anerkennt. Zweitens verurteilen wir die Stellungnahme von Javier Milei vor der UNO und weisen sie entschieden zurück. Wir lehnen es ab und widersprechen dem, dass er den transatlantischen Handel mit versklavten Menschen als Verbrechen gegen die Menschlichkeit und Völkermord, das größte in der Geschichte, nicht als solches anerkannt hat. Wir fordern Erinnerung, Wahrheit und historische Wiedergutmachung für unsere schwarzen und afrostämmigen Völker. Wir fordern die Schaffung einer Abteilung oder eines Ministeriums für Entkolonialisierung. Wir fordern, dass es innerhalb des Staates einen Bereich gibt, der sich ausschließlich auf die antirassistische Plurinationalität konzentriert und darauf abzielt, rassistische, patriarchalische und koloniale Strukturen abzubauen, mit besonderem Augenmerk und dem Ziel, die Justiz und den Staat selbst zu dekolonisieren. Wir warnen vor den starken negativen Auswirkungen, die der Stromausfall, die Schließung von Zentren für den Zugang zur Justiz und die Schließung von Gemeinschaftsräumen in den Gebieten mit sich bringen. Räume, die ermöglichen oder die zu diesem Zeitpunkt die Kriminalisierung von Protesten begünstigen. In diesem Fall geht es um die Sorge wegen der Kürzungen im Bereich der psychischen Gesundheit. Wir lehnen die Diskriminierung und Kriminalisierung von Menschen ab, die psychologische Hilfe in Anspruch nehmen und indigenen Völkern sowie afrostämmigen Bevölkerungsgruppen angehören.
0: Consideramos que también deberían incluirse a nivel nacional los procesos de concursos a cargo con inclusión de perspectiva de género y étnico-racial.
3: Wir sind der Ansicht, dass auch auf nationaler Ebene Auswahlverfahren für Ämter unter Berücksichtigung der geschlechtsspezifischen sowie ethnisch-rassistischen Perspektive stattfinden sollten.
4: Ja, das war dieser Ausschnitt aus dem Encuentro Plurinacional Feminista in Córdoba, Argentinien. Und wir hören nun ein Lied, und zwar ist das von Calle 13 Latinoamérica.

0: It's around like 500 small pieces of video. It's music which was partly composed by Alina. It's a lot of like it's a lot of things inside the show which have like one goal to give you the story.
1: Mascha erzählt in dem Memoir 10 Jahre ihres Lebens, ihrer Zeit als Aktivistin. 2 Jahre davon saß sie im Knast. Es sei ein Mosaik verschiedener Aktionen von Pussy Riot und handle auch von den Konsequenzen dieser Aktionen. Sie hat Konversationen niedergeschrieben, die sie geprägt haben. Bei der Show zeigen die KünstlerInnen auch Videos von ihren Aktionen. 500 zerstückelte Sequenzen seien das, erklärt Mascha. Die begleitende Musik wurde von Alina komponiert. Ein Teil der Show sei zudem Alexei Nawalny gewidmet, dem russischen Oppositionellen, der im russischen Gefängnis ermordet wurde.
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1: Ihr hört das feministische Info auf Radio Lora 97,5 MHz und wir kommen schon langsam zum Ende der heutigen Sendung, nämlich zur Agenda. Als erstes gerade heute um 20 Uhr, also in einer Stunde, hier auf Radio Lora auf die Hälfte des Äthers ein Gespräch zwischen verschiedenen Radias von unserer Radioredaktion. Und zwar geht es um das Thema Care. Es ist ein neues Sendungsformat, wo wir über das Thema Care-Arbeit reden. Was bedeutet Care? Welche Dimensionen beinhaltet Care? Wie prägt uns Care-Arbeit in unserem Leben? Was bedeutet Care in einer kollabierenden Welt? Und wie sieht ein Care-Streik innerhalb unserer feministischen Redaktion im Radio Lora aus? Also, wenn euch das interessiert, dann schaltet doch unbedingt um 8 Uhr wieder ein hier beim Radio Lora. Und dann geht es noch weiter mit einem Filmabend am nächsten Sonntag. Willst du das gleich?
2: Am nächsten Sonntag gibt es den Film Female Trouble aus dem Jahr 1974 zu sehen ab 20 Uhr im Post-Squad. Ja, es ist, glaube ich, so ein spezieller, experimenteller Film, aber sehr spannend. In der Hauptrolle ist die Punk-Ikone Davin. Es ist trashy, es ist skandalös und es ist vollkommen unhinged.
1: Genau. Und dann haben wir für euch noch einen anderen Filmabend, der wird erst in 2 Wochen am Montag, 26. Oktober stattfinden. Und zwar heißt er Jeder Acker, jede Fabrik, Ideen für eine notwendige Revolution. Das wird auch wieder dieser Film im Postquad zu sehen sein. Und ja, dort geht es um die Art und Weise, wie wir unser Leben produzieren. Also es geht um die Produktion von verschiedenen lebensnotwendigen Dingen. Und ja, genau.
2: Und am Samstag, dem 24. Oktober, findet die schweizweite Demonstration gegen Feminizide statt.
1: Genau. Unbedingt schon einmal in der Agenda merken. Ja, dann noch eine Veranstaltung, die auch im Rahmen der Kampagne zum Care-Streik 2027 stattfindet. Und zwar heißt diese Veranstaltung How to Arbeitskampf und sie wird in Winterthur stattfinden, diese Veranstaltung im Unia-Gebäude. Ja, informiert euch unbedingt bereits jetzt über alle laufenden Dinge, die schon zum Care-Streik 2027 geplant sind, denn es wird groß. Und zum Abschluss der heutigen Sendung hören wir nochmal ein Lied. Ja, ich habe gerade keines rausgesucht. Hast du eine Idee? Ja, nicht sonst.
2: Ja, jetzt bin ich gerade auch ein bisschen überfragt. Wir haben ja so viele Songs zur Auswahl.
1: Sonst nehmen wir doch Bügle. Das passt so schön zum Thema Care-Arbeit.
2: Amazing.
1: Jetzt muss ich es nur noch finden. Entschuldigung. Irgendwo hier sollte es sein. Hier ist es. Bügle von Nick Sternli zum Abschluss.
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2: Und jetzt geht's los. Hoi alle zusammen.
3: Hallo, willkommen zum neuen Flint-Tag.
2: Ich bin Ida und heute reden wir über den Gender Health Gap. Dabei ist auch noch
4: Pia. Wir freuen uns sehr, dass ihr eingeschaltet habt. Zum Anfang wollen wir noch kurz ein paar Anmerkungen machen.
2: Genau, also wir sind kein medizinisches Fachpersonal, wir haben auch keine Ausbildung in diese Richtung. Also wenn wir etwas falsch machen, verzeiht es uns bitte. Gerne könnt ihr uns das auch an die Laura-Mail rückmelden.
4: Genau, und auch wenn euch etwas irgendwie auffällt, hey, das klingt jetzt ein bisschen schräg, ihr könnt auch immer selber recherchieren und es ist immer gut, zweite Meinungen einholen.
2: Genau.
4: Voll. Wir haben noch sagen, dass wir jetzt in dieser Sendung oft von Frauen und Männern als Frauen und Männer reden, wie es in der Medizin leider immer noch der Fall ist, eben, dass genderqueere Menschen oft nicht mit einbezogen werden, aber wir gehen in einem späteren Teil dann auch noch auf den Themenbereich von Medizin ein. Das heisst, dort wird sich das dann auch ein bisschen verändern, aber am Anfang ist oft von Frauen und Männern und bewusst nicht von Flinter-Personen dreht.
2: Genau, ja. Wir werden nachher speziell aber noch über trans- und intergeschlechtliche Personen reden. Genau.
4: Also zum Einstieg geben wir euch jetzt noch einfach mal eine kurze Definition, von was überhaupt Gender Health Gap meint oder beschreibt, weil vielleicht wisst ihr das gar nicht. Gender Health Gap ist eigentlich das Ungleichgewicht in der medizinischen Behandlung von Frauen gegenüber Männern und das äußert sich in der Forschung, in Medikamentenverabreichung, aber auch eben in der Medikamentenforschung. In der Erkennung von Krankheiten, aber auch in der Diagnose und wie man dann das, also Treatment sozusagen, wie man das behandelt. Genau, und in den letzten Jahrzehnten sind häufig nur die Erfahrungen von männlichen Patienten berücksichtigt worden und auch biologisch nur an Männern Medikamente getestet wurden oder einfach untersucht. Der Körper von Männern ist viel mehr untersucht worden. Und Konsequenz daraus ist eben, dass die Behandlungsmethode und eben Medikamente auf der Basis der Bedürfnisse von männlichen Patienten abgestimmt sind. Und das ist sehr problematisch, weil viele Krankheiten sich auch anders äußern bei Frauen als bei Männern und vielleicht eben später oder gar nicht erkannt werden oder auch falsch behandelt.
2: Mhm. Ja, wir reden jetzt heute vom Gender Health Gap. Man kann aber auch sagen Gendermedizin oder geschlechtergerechte Medizin. Genau, also falls ihr auch die Informationen selber noch findet zu diesem Thema, kann man unter diesen Begriff immer wieder unterschiedliche Sachen auch nochmal finden.
4: Also, dann würde ich sagen, starten wir doch gerade im ersten Block rein. Es wird jetzt mehr so ein Austausch auch sein zwischen mir und der Ida, so was unsere Recherchen gewesen sind, und das ist sicher auch cool für euch. Dann ist es nicht so wie ein Vortrag, sondern mehr wie ein Gespräch, aber ihr könnt trotzdem mega viel lernen. Am Anfang wollen wir noch geschwind sagen, dass wir auch Ausschnitte einspielen von einer Arte-Dokumentation, wo heisst, die unsichtbaren Patientinnen sind Frauen anders krank, einfach so als Quelle, dass das angegeben ist. Und ja, das ist mega spannende Dokumentation, also wenn ihr die auch noch schauen wollt, ist sicher mega toll. Also das Erste, wo ich so ein bisschen darauf gestossen bin in meiner Recherche, ist eigentlich das Thema von Herzinfarkt oder Herzlauferkrankungen.
5: In Frankreich und Deutschland stirbt jede dritte Frau an einer Herz-Kreislauf-Erkrankung. Sie ist in beiden Ländern die häufigste Todesursache bei Frauen. Männer sterben seltener daran. Woran liegt das?
4: Das ist häufig so, dass ein Herzinfarkt bei Frauen viel öfter als Panikattacke abgetan wird. Mhm. Manche wissen auch nicht, dass Frauen oft andere Symptome haben als Männer. Also es ist ja so das Typische, dass man zum Beispiel eben den rechten Arm nicht mehr spürt. Aber das ist eigentlich ein Symptom, das eigentlich fast nur Männer haben. Und bei Frauen ist es eher so ein Stechen im oberen Rücken. Und viele tun das dann eben halt als Panikattacke oder einfache Rückenschmerzen ab. Und es gibt sehr wenig Voruntersuchungen von Frauen auf ein Risiko für einen Herzinfarkt, wo eben das Risiko viel also sehr krass könnte minimieren. Es gibt jetzt auch ein Projekt in Frankreich, wo sie so mit einem Bus in verschiedene Städte gehen und wie Voruntersuchungen machen mit Frauen, die aus prekären Situationen kommen. Also mega cool, dass die wieder Zugang zu dieser medizinischen Versorgung auch haben und wie mehr informiert werden darüber.
2: Ja, ich habe das auch gelesen, das Beispiel. Ich glaube, es ist so eins von den berühmtesten. Mhm. Und ich finde jetzt schon auch noch krass, dass es so auch immer mit ihnen spielt, was für ein Bild man von einer Krankheit hat. Also mit dem Herzinfarkt, keine Ahnung, kommt einem ja auch gerade so ein Bild von so einem gestressten Mann, der so vielleicht so Mitte 50 oder so, und er hat dann den Herzinfarkt. Aber ja, auch junge Frauen können einen Herzinfarkt haben und dann oft ganz andere Symptome, die man gar nicht damit assoziiert.
4: Mhm. Und auch, das führt nachher auch dazu, dass eben Frauen viel später einen Krankenwagen rufen und sich weniger schnell Hilfe suchen und auch, weil sie weniger ernst genommen werden halt. Mhm. Und das hinterlässt halt auch Schaden. Also ich meine, wenn du irgendwie nicht ernst genommen wirst vom medizinischen Personal, hast du natürlich kein Vertrauen mehr in Ärztinnen oder eben in medizinisches Personal und hast dann vielleicht auch ein höheres Risiko, dass irgendetwas schief geht.
2: Ja, genau. Und das, also das nicht ernst genommen werden, hängt ja auch oft damit zusammen, dass man es, wie du gesagt hast, als Panikattacke abtut. Oft wird ja Frauen gesagt, dass ihre Schmerzen wahrscheinlich eine psychische Ursache haben. Das finde ich auch mega krass. Mhm. Also ich habe mich auch gefragt, an was das liegt irgendwie. Ja, ich könnte mir schon vorstellen, dass es so etwas hat, dass man halt, ich weiß, es ist sehr veraltet, aber dass man immer noch so ein bisschen das Bild mit sich trägt, dass Frauen irgendwelche komischen Sachen in sich haben, so hexenmässig oder so.
4: Ja, ich habe eher gelesen, dass es halt wie auch ist, so das Bild von der hysterischen Frau, die halt wie eben alles übertreibt und die Schmerzen sind ja gar nicht so schlimm und man bildet sich das alles nur ein. Also es ist wirklich so ein bisschen das, habe ich eher das Gefühl.
2: Ja.
4: Aber ja, vielleicht ist es auch.
2: Ja, auch so das Überempfindliche vielleicht. So sehr sensibel. Genau, also ich glaube, das wird uns auch noch jetzt für den Rest von unserem Podcast begleiten, dass man nie ganz abschätzen kann, was hat wirklich mit Klischees zu tun und auch mit Geschlechterrollen, wo wir dann auf eine Krankheit projiziert werden. Und was ist auch wirklich so? Also wir haben vorher auch darüber geredet, wir sind beide auf den Gender Pain Gap gestoßen. Und zwar ist das so, dass Frauen tatsächlich mehr Schmerzen empfinden als Männer, bevor sie geboren haben. Ich glaube, du hast gesagt, das liegt am Hormon.
4: Ja, wir können sonst kurz ein Ding einspielen, einen Abschnitt aus dem Arte, aus der Arte-Dokumentation, wo das sehr gut erklärt, und können nachher noch mehr über das reden.
5: Wie Menschen Schmerzen empfinden, ist subjektiv. Und so sind die Krankheiten, durch die sie ausgelöst werden, manchmal schwer zu diagnostizieren. Doch bei den Geschlechtern gibt es eindeutige Unterschiede. Frauen leiden häufiger unter Schmerzen. Das trifft auf fast alle Arten zu. Kopfschmerzen, Muskel, aber auch Gelenk- und Knochenschmerzen. Und sie sind häufiger von chronischen Schmerzen betroffen. Studien geben Hinweise darauf, dass Frauen Schmerzen stärker empfinden als Männer und sich diese nachhaltiger bei ihnen einprägen.
4: Eine von der häufigsten chronischen Erkrankungen, wo Frauen eigentlich betroffen sind, ist auch zum Beispiel die Endometriose. Und dort ist ja auch zum Beispiel der krasse Schmerz, also ein sehr Symptom, das mir immer mega leid tut auf eine Art, weil also, das ist mega weit verbreitet und es wird mega häufig einfach als normale Menstruationsbeschwerde abgetan und man sagt wie, ja, du bist halt eine Frau, jetzt, das ist einfach, das gehört dazu, so, du musst dort durch. Ja, und die Krankheit betrifft eigentlich nur mehr Frauen oder eben zum Beispiel auch Transpersonen jetzt, aber im medizinischen Bereich reden wir jetzt von Frauen und es gibt sehr wenig Diagnoseverfahren und Therapien, obwohl so viele Frauen von dieser Krankheit betroffen sind.
2: Ja.
4: Und es gibt zum Beispiel nur ein Forschungszentrum zur Endometriose in ganz Deutschland. Und auch es gibt eben Operationen, wo man wie so die Herde, wo Endometriose verursacht, wie kann rausoperieren, aber etwa 25% der Frauen, die so eine Operation machen, haben danach trotzdem noch Schmerzen. Also es ist wie nicht in dem Sinn ganz heilbar.
2: heutzutage. Ja, ich habe auch das Gefühl, das Thema ist erst seit so 5 Jahren oder so richtig am Aufkommen. Man redet darüber und was das überhaupt bedeutet. Und auch, dass es so richtig so wehenartige Schmerzen verursachen kann oder oft auch so verglichen wird mit richtig wie einem Messer, das einem im Bauch gerammt wird. Genau, und noch als kleiner Tipp, wenn man beim Arzt ist und sich wie beschwert, also eine Beschwerde hat und sich nicht ernst genommen fühlt, habe ich gehört, hilft das auch, das offen anzusprechen, um das wie auch sichtbar zu machen und wie dann zu sagen, direkt, dass man sich in dem Moment nicht ernst genommen fühlt, ja, das kann oft helfen, damit man nachher, ja, um das so ein bisschen Call-out machen, genau.
4: Ja, und auch die Reaktion von der Ärztinnen ist ja, dann wie zeigt dir auch, also entweder, es ist ja wie auch dein gutes Recht, um dann zu sagen, hey, wenn du mich nicht ernst nimmst, dann komme ich nicht mehr zu dir. So,
2: ja.
4: Deine Aufgabe ist, dass ich mich ernst genommen fühle und dass du mir irgendwie hilfst bei dem, was ich dir beschreibe und das so behandelst, als wäre ich einfach ein Mensch und nicht weil ich jetzt eben eine Frau bin, abtust die meine Schmerzen abtust mit «Ah ja, du bildest dir das ein» oder sind, «Ist doch gar nicht so schlimm».
2: Ja.
4: Wir kommen jetzt schon zum ersten Lied von der heutigen Sendung, nämlich hören wir «I Can Change» von der Ezra Furman. Sie ist eine Transfrau aus Chicago, die sich im Moment vor allem auch gegen das Vorgehen von ICE ausspricht. Und ihr kennt sie vielleicht aus dem Album, das sie für die Serie «Sex Education» geschrieben hat. Und in ihrem Lied, das wir jetzt hören, geht es eigentlich darum, dass man so geliebt und akzeptiert wird, wie man wirklich ist und sich eben nicht müssen zu verändern. Ja, und ich fand es einfach noch lustig, gefunden, weil man kann sich ja auch vorstellen, dass das Gesundheitssystem sinkt und uns sagt, es kann sich verändern. Viel Spass beim Song.

0: Willkommen zurück. Ihr hört immer noch Flinttag auf Radio Lora 97,5 MHz. Wir machen weiter mit unserer Sendung über den Gender Health Gap.
1: Und wir haben uns in unseren Recherchen auch damit beschäftigt, woher kommt der Gender Health Gap überhaupt? Wie ist das entstanden? Und wichtig bei dem ist einfach immer zu betrachten, dass eben die Geschichte der Medizin nicht nur wissenschaftlich prägt ist, sondern natürlich auch sozial und kulturell. Also die Medizin spiegelt auch die Realitäten und Machtstrukturen, die in einer Gesellschaft herrschen, wider. Und das medizinische Wissen hat leider viele gesellschaftlich konstruierte Geschlechterhierarchien auch aufgenommen. Und man führt das eigentlich so ein bisschen zurück auf im antiken Griechenland, wo eben die männliche Dominanz und die vermeintliche Überlegenheit vom männlichen Körper eben tief in der Grundlage vom medizinischen Denken auch verankert worden ist, weil auch die Medizin hauptsächlich von männlichen Ärzten dominiert worden ist. Und das ist ja, es ändert sich jetzt langsam, aber zum Beispiel ist es heutzutage auch immer noch so, dass in den Führungspositionen im medizinischen Sektor immer noch sehr viele Männer an diesen Positionen sind und sehr wenig Frauen.
0: Aber eigentlich ist es ja so gewesen, dass früher das viel Wissen auch eben über Hexen und so verbreitet wurde ist. Und der erste Beruf, wo ja Frauen auch haben können eingehen, jetzt bei uns in Europa, ist ja die Hebamme gewesen, was ja dann später verboten wurde ist. Aber man geht auch davon aus, dass sehr viel Wissen auch zum Beispiel durch die Hexenverbrennung verloren gegangen ist. Wo uns heute wahrscheinlich sehr viel geholfen hat, auch um den Gender Health Gap zu schliessen.
1: Ja, voll. Das heisst natürlich überhaupt nicht, dass Frauen kein medizinisches Wissen hatten. Das ist einfach mehr so im offiziellen Ding.
0: Genau.
1: Genau. Und es ist eigentlich einfach so gewesen, dass der weibliche Körper eben so wie als umgekehrte Version vom männlichen Körper angeschaut worden ist. Also dass wie zum Beispiel auch die Vulva einfach ein innengestülpter Penis ist. Und das hat man dann wie als unvollständig oder angeschaut. Und man hat auch die Bestimmung von der Frau natürlich auf ihre Funktion als Mutter reduziert. Also man hat wie eigentlich alle Beschwerden, die Frauen sozusagen hatten, wie auf die Gebärmutter projiziert. Und wie gesagt, das hat alles irgendwie etwas mit dem zu tun, weil man halt eben die Bestimmung von der Frau auch auf die Gebärmutter reduziert. Also Kinder bekommen und aufziehen. Und wenn etwas falsch läuft, ist es natürlich schlimm, weil dann kann die Frau nicht mehr Kinder bekommen. So, ein bisschen in dem Stil. Genau. Und auch so das Bild eben von dieser hysterischen Frau mit übermäßigen Emotionen, die wir vorher auch schon angesprochen haben, hat eben auch zu dieser Überzeugung geführt, dass weiblicher Schmerz eben eher als mit einer emotionalen oder psychischen Ursache erklärt wurde, als eben mit einer körperlichen oder biologischen. Aber auch bei den psychologischen Diagnosen sieht man heute noch, dass es sehr oft auch bei Frauen wegen dem Gender Health Gap zu Fehldiagnosen kommt, weil zum Beispiel die Krankheit als typisch männlich gilt. Ein Beispiel dafür ist ADHS und wir haben jetzt ein Fallbeispiel auch aus dieser Arte-Dokumentation, wo ich sehr spannend finde.
0: Viel Spass!
2: Immer wieder kommt es bei Frauen zu späten oder falschen Diagnosen, wie bei ihr.
3: Ich wurde mit Burnout und mittelgradiger Depression diagnostiziert. Wurde dann auch mit Antidepressiva behandelt, die mir aber gar nichts gebracht haben.
2: Tamara Spielmann lebt in einem kleinen Ort in Bayern. Eigenheim, verheiratet, zwei Kinder. Doch mit der Geburt der Kinder gerät ihr Leben komplett aus den Fugen.
3: Ich habe geweint, habe gesagt, ich kann nicht mehr, ich bin völlig am Ende, ich kann nicht schlafen, mein Kopf hört nicht auf zu denken. Keiner hat mir helfen können. Und immer wieder habe ich das Gleiche beschrieben. Ich habe eine Wut, die ich nicht kontrollieren kann. Das kann doch nicht sein. Ja, geh mal 10 Minuten, dann musst du laufen gehen. Mach Kampfsport, schrei in ein Kissen. Das war frustrierend.
2: Als die Wutausbrüche immer schlimmer werden, begibt sich Tamara in Therapie. Immer wieder. Doch sie wird nicht ernst genommen.
3: Verzweifelte Hausfrau, die ist halt überfordert mit 2 Kindern, Mann nicht zu Hause. Flippt man schon mal aus. Also denke ich, dass da einfach bei vielen Köpfen das war. Und hat ja schon mal Depressionen gehabt.
2: Sie bekommt Medikamente verschrieben, aber die wirken nicht. Tamara sucht 8 Jahre nach dem Fehler in ihrem Kopf, wie sie es nennt.
3: Bis ich dann bei der Frau Nolobkowitz gelandet bin. Ja, und dann war ich dann bei ihr und nach so 15 Minuten Gespräch sagte sie zu mir, du hast kein Burnout, du hast auch keine Depression, du hast ein klassisches ADHS.
2: Die Aufmerksamkeitsdefizit-Hyperaktivitätsstörung, kurz ADHS, gehört zu den häufigsten psychischen Störungen bei Kindern und Jugendlichen. Dabei wird ADHS deutlich häufiger bei Jungen als bei Mädchen diagnostiziert. Rund 70% der Betroffenen haben auch später damit zu kämpfen. Astrid Neulobkowitz ist Fachärztin für Psychosomatik und Psychotherapie und spezialisiert auf ADHS bei Erwachsenen. Seit 4 Jahren begleitet sie Tamara Spielmann.
4: Hallo? Die meisten Patienten, die zu mir kommen, sind behandelt. Ja, das heißt, ich sehe so gut wie keinen unbehandelten Patienten. Die haben alle eine jahrelange Odyssee von Psychotherapien, oft mehrere Klinikaufenthalten, die ganze Latte der Antidepressiva durch und es geht nicht besser. Die Patienten kommen eigentlich unglaublich verzweifelt, weil die schon so viel gemacht haben. Und die haben so das Gefühl, ich bin die Einzige, die das nicht packt. Ja? Die sind unglaublich frustriert, desillusioniert, erschöpft.
2: Frauen im Erwachsenenalter trifft ADHS etwa gleich häufig wie Männer. Anders als bei Kindern. Ein Hinweis darauf, dass viele Mädchen gar nicht oder zu spät diagnostiziert werden.
0: Zum einen liegt das daran, dass Symptome bei Mädchen, die ADHS haben, einfach auch anders sind. Aber gleichzeitig spielen halt auch wieder die Geschlechterrolle eine Rolle und dass man halt das ADHS jetzt auch als typisch männliche oder Jungskrankheit anschaut. Genau.
1: Ja, also auch zum Beispiel die Fragebögen, die man braucht für eine Diagnose von ADHS, sind auf Symptome von Jungs oder ja, jungen Männern zugeschnitten. Das heisst, es ist viel schwieriger. Also die Symptome, wo Mädchen zeigen, sind in diesen Fragebögen gar nicht repräsentiert.
0: Das ist mega krass. Auch jetzt in diesem Beispiel ist die Frau ja fälschlicherweise mit Depressionen diagnostiziert worden. Interessant ist aber auch zu sagen, dass es oft umgekehrt passiert. Also es ist so, dass der Gender Health Gap auch dazu führt, dass viele Männer, die eigentlich Depressionen haben, nicht damit diagnostiziert werden, weil auch die Symptome sehr anders sind. Mhm. Das klischierte Bild von Depressionen ist ja das eher zurückgezogene und passive. Und bei Männern kann das aber auch sein, dass sie mit Wutausbrüchen auf Depressionen reagieren. Und auch das führt dann halt oft zu Fehldiagnosen oder zu keiner Diagnose. Auch die Selbstmordrate ist, man vermutet, unter anderem aus dem Grund von Männern sehr viel höher. Und ich finde, das zeigt auch wieder, dass der Gender Health Gap dort schliessen würde allen etwas.

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Genau. Und wir haben ja auch gehört, dass jetzt der Gender Health Gap, dass es historische Gründe dafür gibt. Es war aber auch so gewesen, dass man oft Frauen nicht in die Forschung einbezogen hat, weil es einerseits zu teuer gewesen ist, weil man das Gefühl hat, man muss wie auch den weiblichen Zyklus berücksichtigen. Erstens mal, wenn das so ist, ja, dann muss man das, weil die Medikamente ja dann trotzdem weiblichen Personen verabreicht werden. Und man hat das, die Entschuldigung aber auch benutzt, wenn der Zyklus überhaupt keine Rolle gespielt hat. Mhm. Ja, wir sind beide auf sehr ein absurdes Beispiel gestoßen, nämlich, dass sogar Mäuse nur männliche Mäuse verwendet werden, wenn man Medikamente da rein testet, weil es zu

0: kompliziert wäre, wie herauszufinden, wo die weiblichen Mäuse gerade in ihrem Zyklus stehen. Ja,
1: weil man wie, also das finde ich, das habe ich nicht ganz verstanden, aber finde ich auch sehr absurd, weil man könnte wie das Medikament nur in einem bestimmten Abschnitt vom Zyklus testen. Was ja aber auch absurd ist, weil du die Medikamente ja dann auch Frauen verabreichst, die in verschiedenen States von ihrem Zyklus sind. Also ja. So, ja. Sehr absurd. Also es zeigt halt auch, dass eben die Gender Health Gap eigentlich eine Forschungslücke ist und eigentlich fast alle Medikamente nur an Männer getestet worden sind und darum haben Frauen auch viel mehr Nebenwirkungen als Männer. Genau.
0: Ja, auch dort gibt es einen spannenden Teil in dieser Art und Doku, wo wir beschreibt, wie Frauen anders Medikamente auch verarbeiten in ihrem Körper.
2: Auch bei der Medikamentenforschung sind Männer der Standard, zum Nachteil von Frauen. Medikamente lösen bei ihnen fast doppelt so häufig unerwünschte Nebenwirkungen aus, von Kopfschmerzen bis zum Kreislaufschock. Die Gründe dafür sind zum Teil bekannt. Frauen und Männer verarbeiten Medikamente unterschiedlich. Eine Tablette braucht für den Weg durch den Körper einer Frau fast doppelt so lang wie durch den eines Mannes. Denn Frauen besitzen mehr Fett und weniger Muskeln, wodurch sich Wirkstoffe unterschiedlich im Körper verteilen. Fettlösliche Medikamente bleiben bei Frauen länger im Körper als bei Männern. Bei wasserlöslichen Medikamenten ist es umgekehrt. Das Schmerzmittel Ibuprofen scheint stärker bei Männern zu wirken. Dagegen wirkt Morphin stärker bei Frauen. Aspirin senkt bei Männern das Herzinfarktrisiko, bei Frauen nicht. Beim Schlaganfall ist es umgekehrt. Geschlechterunterschiede, die man erst in den letzten Jahren erkannt hat. Auch weil grundlegende Arzneistoffe zu rund 80% an Männern getestet wurden. In der EU gibt es derzeit über 120.000 Substanzen, bei denen Wirksamkeit und Nebenwirkungen für Frauen unzureichend erforscht sind. Ein Grund für die fehlenden Daten ist ein Medikamentenskandal. In den 1950er und 60er Jahren erhalten viele schwangere Frauen in Europa das Schlafmittel Contergan gegen Morgenübelkeit. Doch das Medikament führt zu massiven Schädigungen und Missbildungen der Kinder im Mutterleib. Der Skandal hat Folgen für die zukünftige Zulassung von Medikamenten. Zwar müssen seit 1978 alle Medikamente in klinischen Studien an Menschen getestet werden, aber Frauen sind aufgrund möglicher Risiken durch eine Schwangerschaft bis 1993 ausgeschlossen.
1: Ich meine, wenn wir gerade schon bei Nebenwirkungen sind, können wir, finde ich, auch noch über die Pille für den Mann reden.
0: Ja, und zwar gibt es die ja nicht, wie wir alle wissen.
1: Es hat Forschung dazu gegeben, in den 80er, glaube ich.
0: Und das hat man sich aber dann entschieden, dass man das nicht macht oder nicht darf machen sogar, weil Nebenwirkungen zu krass sind. Lustigerweise sind das aber die gleichen Nebenwirkungen, die es bei den weiblichen Pillen auch gibt.
1: Wie zum Beispiel Stimmungsschwankungen.
0: Auch Zunahme von Körpergewicht, Depressionen.
1: Also man sieht die Absurdität von dem Ganzen. Die Lücke in der Forschung macht sich aber auch bemerkbar, wenn man zum Beispiel im Unterricht von Medizin, also zum Beispiel im Studium, es gibt einen einmaligen Lehrstuhl in Europa, wo Gendermedizin unterrichtet, nämlich in Zürich. Zudem haben wir auch einen kleinen Ausschnitt aus der ARTE-Dokumentation für euch.
2: Vera Regitz-Zagrosek hat 2007 mit viel Gegenwind in Berlin das erste und bis heute einzige Institut für Geschlechterforschung in der Medizin in Deutschland gegründet. Seit 2021 lehrt sie an der Universität Zürich Gendermedizin.
3: Und ich würde Sie heute gerne in die Rolle von Geschlecht in der Arzneimitteltherapie einweihen.
2: Ihr Lehrstuhl ist bislang einmalig in Europa.
3: Geschlechterunterschiede werden systematisch sehr, sehr selten unterrichtet. Natürlich lernen Studierende, dass Geschlechtsorgane bei Frauen und Männern anders sind. Aber dass jede Körperzelle einer Frau einen anderen Stoffwechsel, andere Rezeptoren, andere Gene hat als die Zelle eines Mannes, das kommt nicht vor. Leider hat sich in den letzten 15 Jahren nur sehr punktuell etwas geändert.
1: Ja, also es ist eigentlich schon noch krass. Also zum Beispiel in Frankreich gibt es keinen Lehrstuhl für Gendermedizin. Es ist überhaupt nicht im Studium integriert. Und ein spannender Fakt, den ich auch noch gefunden habe, ist, dass Frauen eigentlich größere Komplikationen ausgesetzt sind. Das hat so eine Studie gegeben darüber, wenn sie von Männern operiert werden. Das heisst, das Überleben von Frauen wird besser auf den Stationen, wenn mehr weibliche Ärztinnen dort arbeiten. Ja, und auch, ja, das ist halt mega krass.
0: Mega krass. Ich meine, sorry, nachher, das wirkt sich nachher auf Leben aus. Also,
1: So, das sind jetzt sehr viele Informationen gewesen bis jetzt. Um ein bisschen den Kopf zu lüften, kommen wir zu einem Song. Und nämlich hören wir 2 AM in Central von Annie. Das ist eine britische Rapperin und Sängerin aus London. Genau. Viel Spaß. 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
1: Wir gehen jetzt auch noch, weil wir ja die ganze Sendung vor allem von Männern und Frauen geredet haben, auf TIN-Personen ein, also Trans-, Inter- und Non-binäre Personen. Genau, ich würde gerne anfangen mit Trans-Personen. Und zwar ist dort natürlich, also allgemein bei den TIN-Personen, der Gender Knowledge Gap, wo wir auch vorher darüber geredet haben, noch viel, viel grösser. Also zu irgendwelchen Krankheiten und vor allem auch Hormonspiegelforschungen gibt es eigentlich gar keine Daten und gar keine Studien. Und im Medizinstudium lernt man auch gar nichts bis sehr, sehr wenig, jetzt auch wenn es um eine Transition von einer Person geht. Oftmals, wenn TIN-Personen zum Arzt gehen, müssen sie halt ihre Lage selber erklären und ihre Pronomen, damit das verstanden wird. Und das ist auf eine Art verständlich, aber bedeutet halt auch immer wieder einen psychischen Stress, eine psychische Belastung für solche Personen. Es ist halt auch je nach Arzt unterschiedlich, wie sie darauf reagieren. Und das kann man nicht abschätzen. Darum führt es auch oft dazu, dass so Menschen wenig zum Arzt gehen oder möglichst den Arzt vermeiden zu versuchen, was natürlich dann auch damit zusammenhängt, wieso sie mehr krank sind als andere Menschen. Genau, oftmals, wir haben ja auch schon vorher über Hormone geredet, werden viele Krankheiten auch damit abgetan, dass mit der hormonellen Situation, die man hat. Zum Teil ist das so, oft ist das aber auch nicht so. Und es ist schon auch sehr interessant, dass das vor allem bei weiblichen Personen, bei Flinta-Personen und aber auch bei TIN-Personen passiert, aber nie bei Cis-Männern. Und zwar wird halt dann auch oft gesagt, wenn zum Beispiel ein Trans-Mann in eine Behandlung geht, wo auch hormonelle Medikamente einnimmt, dann wird auch oft gesagt, ja, das könnte halt am Testosteron liegen, anstatt tiefer wie in die Ursachen hineinzugehen. Genau. Man weiss ja auch, dass LGBTQ-Personen oft mehr an psychischen Krankheiten leiden. Vor allem Trans-Personen, bei denen ist das am höchsten, hat man herausgefunden. Und auch medizinisches Personal sagt sehr, sehr oft, dass das wahrscheinlich dass die psychische Krankheit mit dem Transsein zu tun hat, anstatt dass das Transsein die psychische Belastung oder auch Krankheit auslöst. An dieser Stelle würde ich auch gerne die Website IntraHealth empfehlen. Das ist eine Website, die auch von Ärzten entwickelt wurde, vor allem für medizinisches Personal. Sie ist genug einfach, dass sie Leute verstehen können, die zum Beispiel VG gemacht haben, aber auch Fachärzte. Und dort kann man vor allem über Behandlung von Trans- und Interpersonen lernen. Genau, dass ihr das wisst. Ich würde gerne weitermachen mit der Gesundheit und dem Gender Health Gap in Bezug auf Interpersonen. Personen, die intergeschlechtlich sind, kurz als Erklärung, sind oft geboren mit zwei Geschlechtsmerkmalen und auch ihr Hormonhaushalt hat wie beide männliche und weibliche Geschlechtshormone. Oftmals macht man, wenn ein Kind geboren ist, das inter ist, eine geschlechtsangleichende Operation. Und das wird dann immer mit unterschiedlichen Gründen auch gebackt. Zum einerseits mit biologischen und gesundheitlichen Gründen, also zum Beispiel, dass Krebsrisiko verringert werden kann, aber eben auch mit sozialen Gründen und psychischen Gründen. Ich würde euch jetzt die OPs können auch sehr oft posttraumatische Belastungsstörungen auslösen. Und wir hören jetzt einen Beitrag von SRF aus 2023. Und dort geht es um eine Mutter, die Erfahrungen gemacht hat, weil sie hat ein intergeschlechtliches Kind geboren. Und dort drin redet man über die politische Lage und auch darüber, wie es ihr damit gegangen ist.
2: Thank you. Die Eltern entschieden sich, das Kind Kind sein zu lassen und nicht mit Operationen oder Hormonen zu einem Mädchen oder Jungen zu machen. Ihr Kind solle später selbst entscheiden können, ob es sich als Mann, Frau oder beides fühle. Doch im Spital fand man diesen Entscheid nicht nur gut.
3: Die Ärzte waren sehr nett im Unispital, aber auf der anderen Seite sind wir gedrängt worden, Hormone zu verabreichen. Wir sind auch dazu gedrängt worden, etwas zu machen, vielleicht einen chirurgischen Eingriff, weil es einen Verdacht gibt, dass es vielleicht später Krebs kriegen könnte.
2: Nicht nur das Risiko von Krebs sei ein Argument gewesen, die Ärztinnen hätten auch gesagt, die Eltern würden dem Kind ein normales Leben verwehren. Mit einem Verbot würden Eltern nicht mehr so gedrängt, meint die Mutter. Die Rechtskommission des Ständerats behandelt nun eine Motion, die Operationen und Hormonbehandlungen an intergeschlechtlichen Kindern verbieten will, wenn sie nicht lebensnotwendig oder dringlich sind. Unterstützt wird die Motion von Interaction, dem Verein intergeschlechtlicher Menschen in der Schweiz. Der Verein geht davon aus, dass auch unnötige Eingriffe vorgenommen werden. Rechtsprofessor Bijan Fatih Mogadam von der Universität Basel findet das Verbot von solchen Operationen zwar ein berechtigtes und wichtiges Anliegen, trotzdem sagt er:
4: Es braucht keinen Spezialstraftatbestand im Strafgesetzbuch, weil solche Behandlungen bei Personen mit Varianten der Geschlechtsentwicklung, die lediglich der eindeutigen Zuordnung zu einem Geschlecht männlich oder weiblich dienen, bereits heute nach den Körperverletzungsstraftatbeständen strafbar sind.
2: Schon heute darf also nur operiert werden, wenn es zusätzlich einen medizinischen Grund für den Eingriff gibt. Auch das Kinderspital Zürich findet das allgemeine Strafrecht und die ärztlichen Richtlinien ausreichend. Jeder Fall sei einzigartig und erfordere ein individuelles Vorgehen, schreibt das Kinderspital auf Anfrage. Gemäss Angaben des Kinderspitals Zürich werden jährlich 85 bis 135 Genitaloperationen an intergeschlechtlichen Kindern vorgenommen. Das Spital berücksichtigt beim Entscheid nicht nur medizinische Gründe, sondern im Gespräch mit der Familie auch psychische und soziale. Die Eltern haben also viel Entscheidungsmacht. Laut Miriam Werlen, Juristin bei Interaction und Kinderanwältin, wird beispielsweise noch häufig der Harneingang von der Unterseite des Penis operativ an die Spitze verlegt.
5: Weil der Knabe im Stehen pinkeln können, sollen, muss.
2: Ein anderes Beispiel sind Kinder, die genetisch Mädchen sind, aber eine große, penisähnliche Klitoris haben. Eine operative Verkleinerung sei nicht gerechtfertigt, sagt Werlen.
5: Weil darüber sollte das Kind dann später selber entscheiden können.
2: Ein strafrechtliches Verbot allein reicht laut Werlen nicht. Es brauche auch Aufklärung und Sensibilisierung. Aber ein strafrechtliches Verbot, wie es die Motion vorsieht, würde Klarheit schaffen. So hätten auch Eltern weniger Entscheidungsdruck, sagt Werlen. Das sieht die Mutter eines intergeschlechtlichen Kindes ähnlich. Sie findet ein strafrechtliches Verbot symbolisch wichtig.
3: Denn die Eltern wüssten dann, dass sie etwas Verbotenes machen. Die Ärzte würden die Eltern dann dadurch auch weniger drängen.
2: Sowohl der Verein Interaction als auch die Mutter finden eine gute Beratung der Familien zentral. Eine psychologische Begleitung sei wichtig, sagt die Mutter.
3: Aber nicht die Kinder sollen in eine psychologische Beratung, sondern die Kinder sind gesund und normal, sondern die Eltern sollen eine psychologische Beratung bis dorthin, bis sie ihr Kind lernen, so zu leben, wie es ist.
2: Operationen sollen also nicht gemacht werden, nur um die Eltern zu beruhigen. In diesen Tagen befasst sich als erstes die Rechtskommission des Ständerates mit der Motion. Die Debatte steht also noch ganz am Anfang.
1: Das ist jetzt, die Motion ist eingereicht worden eben im 2023 und die ist aber abgelehnt worden. Das heisst, man kann immer noch geschlechtsangleichende Operationen machen an Kindern, die inter sind. In Deutschland ist das aber offiziell verboten und die UNO hat das eigentlich auch der Schweiz empfohlen, das zu machen, aber wie gesagt, es ist abgelehnt worden und seitdem ist eigentlich nichts mehr passiert. Wenn ihr noch mehr Informationen wollt zu dem Thema, dann könnt ihr gerne auf der Website Interaction schauen. Das ist eigentlich so ein Zusammenschluss von Interpersonen in der Schweiz. Ja, das ist sehr interessant und dazu hat es sehr viele Infos. Zu non-binären Personen spezifisch habe ich nichts Genaues gefunden, aber ich finde, das zeigt ja auch schon, wie wenig das es Priorität ist, auch in der Medizin, das anzuschauen und auf das einzugehen, auch eben in einem Arztbesuch. Und ich kann mir schon vorstellen, dass für non-binäre Personen ein Arztbesuch genauso wie für Trans- und Interpersonen immer wieder von Neuem einen psychischen Stress bedeutet. Ja, und ich meine, der dritte Geschlechtseintrag in der Schweiz ist ja auch immer noch nicht bewilligt. Also da muss wirklich noch einiges gemacht werden. Und wir hören jetzt nochmal ein Lied, und zwar heisst das «Man Explain Things to Me» von Taco Cat.

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1: Bis jetzt haben wir ja eher über Negatives geredet und es gibt aber auch so ein bisschen Hoffnung im Moment. Es gibt viele gute auch Programme und Projekte, die versuchen, irgendwie den Gap zu schliessen. Es ist aber ein bisschen so, dass all die Programme, bei denen fühlt es sich eher so ein bisschen, als wären sie immer noch dran, an der Grundlage der Medizinversorgung für Frauen zu arbeiten, anstatt wirklich versuchen, den Gap auch eben zum Beispiel in der Forschung zu schliessen. Also dort finde ich, geht es dann eben auch sehr schnell ins Politische, weil also sobald es darum geht, Forschung zu betreiben, sobald es darum geht, Studien zu machen, geht es um Geld. Mhm. Und sobald es um Geld geht, geht es auf eine politische Ebene, wo zum Beispiel ein Staat muss das Geld zusprechen jemandem und eine Forschung oder eine Studie unterstützen.
0: Genau. Ja, und es fehlen mega viele Fördergelder für das. Aber insgesamt wäre es wichtig, dass man die Medizin ein bisschen individueller gestalten kann. Dass Forschung für Frauen und auch Teen-Personen, Gender-Queer-Personen besser ausgeweitet wird und auch, dass mehr Wissen herum ist. Auch, dass nachher die Allgemeinbevölkerung davon profitieren kann und nicht nur das medizinische Personal, das ist natürlich das Ziel. Ja, und falls euch das, wie gesagt, das ist ein riesiges Thema, wir haben nicht alles können abdecken, aber wir haben ein paar Empfehlungen, falls ihr Lust habt, euch noch weiter mit dem Thema zu beschäftigen.
1: Also ich kann als allererstes gerade euch das Buch «Muskeln aus Plastik» von Selma Matrikai empfehlen. In diesem Buch geht es um Long-Covid, es geht um Liebe, um chronisches Kranksein, um chronische Krankheiten, es geht um Trans-Sein, um queers Kranksein vor allem und auch um Abhängigkeit, wenn man krank ist von anderen Menschen. Und es geht darum, wie wir über gesunde und über disabled Körper nachdenken in unserer Gesellschaft. Und es geht auch um Care-Arbeit.
0: Ich habe noch einen Podcast zum Empfehlen. Er heisst «The Sex Gap» und der Podcast zur geschlechtergerechten Medizin. Zum Beispiel hat es dort auch eine Folge, wo sehr fest auch das Thema, das du angesprochen hast, in diesem Buch geht. Es geht um auch Corona und wieso es gibt Folgen. Ja, es gibt Folgen zu Corona und wieso weibliche Personen öfter mit Long-Covid betroffen sind, unter anderem, aber zum Beispiel mehr männliche Personen sterben. Es gibt aber auch ganze Folgen zu ADHS, eben wie wir das angesprochen haben, zu Depressionen, aber auch zum Beispiel zu Geburt und Abtreibung. Genau, so falls euch das interessiert, «The Sex Gap» heisst es, es gibt es auf Spotify, genau.
1: Ja, ich habe auch noch einen anderen Podcast von Spotify, den ich allgemein einfach mega gerne los, so zum bisschen entspannen. Der heisst «Sama geht's noch, Junge?». Und jetzt zu unserem Thema passt auch so die Folge 20 dazu. Da geht es auch um ADHS und Autismus und so ein bisschen das Leben vor der Diagnose und nach der Diagnose, weil Sammy, wo der Podcast leitet, ist auch sehr spät erst mit ADHS diagnostiziert worden. Genau, es ist ein sehr spannender Podcast allgemein, aber die Folge passt so ein bisschen zum Thema.
0: Und wir sind auch schon jetzt am Ende angekommen von dieser Folge Flint Talk zum Gender Health Gap. Wir hoffen, das hat euch gefallen und es war spannend gewesen, ihr habt etwas lernen können. Genau.
1: Ja, wir würden uns natürlich auch sehr freuen, wenn ihr mal noch in eine andere Sendung von uns reinhört oder einfach zukünftig wieder einschaltet, wenn Flint Talk läuft.
0: Bis nächsten Monat. Ciao.

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0: Proviant einen Planungsknopf annähen, anrufen, Rucksack mitpacken, Mittagstisch übernehmen, alles stehen lassen, Spielzeug aufräumen, nachts aufstehen, Beziehungen pflegen, ja zur Arbeit, aber nicht unter diesen Bedingungen. Hallo zusammen, ihr hört Radio Lora. Oh. Hallo?
3: Grüß dich.
0: Nein. Okay. Aber das Mikrofon ist an.
3: Ich höre dich nicht.
0: Super. Also nochmal hallo zusammen. Ihr hört Radio Lora auf 97,5 MHz. Und ihr hört mich auch, ich mich aber nicht, in den Kopfhörern. Wir sind jetzt dritte im Studio. Wir können ja mal alle Hoi sagen. Und ich sage nachher noch, was wir so machen heute.
1: Hallo.
4: Hallo.
0: Genau, und wir machen heute eine Sendung über Care. Weil nächstes Jahr gibt es ja einen grossen Care-Streik. Man sieht ja schon viele Plakate in der Stadt, wo drauf steht, es wird gross. Und zwar ist ja ein grosser Care-Streik geplant für den 14. Juni 2027. Genau, Radia, die feministische Redaktion, hat auch geschrieben, das erste Mal, als wir 2019 auf die Straße gingen, wussten wir es nicht, dieses Mal schon. Deswegen macht sich Radia, die feministische Redaktion Loras, bereit. Mit Sendungen, Räumen für Diskussion, verschiedenen Streikkollektiven sowie all euch StreikerInnen wollen wir die Inhalte, Forderungen, Kämpfe und Widerstände hörbar machen. Wir wollen diskutieren, wie wir als ganzes Lora den Care-Streik verstehen, so wie umsetzen wollen und welche Rollen dabei wer übernimmt. Und genau darum fangen wir heute gerade mit dem an, uns überlegen, was haben wir vielleicht für eine Rolle im Lora, aber auch, was ist überhaupt Care, was verstehen wir darunter, was haben vielleicht verschiedene Personen für Beziehung zu Care oder für Lebensbedingungen mit Care, für Lebenserfahrungen. Genau. Aber ja, vielleicht können wir auch nochmal genau sagen, wer wir sind, falls ihr Lust habt. Oder was wir machen im Lora. Oder was auch immer ihr Lust habt. Ich heiße Leandra und ich bin momentan nicht so aktiv im Lora, aber bin in der feministischen Redaktion dabei und genau. Ich weiß gar nicht, was wichtig ist.
1: So passieren gerade ein paar Sachen. Ich heiße Jonit. Und ich mache ab und zu die feministische Infosendung am Montag, am 6. im Lora.
5: Ich heiße Toni und ich mache auch ab und zu die feministische Infosendung auf dem Radio Lora.
0: Jetzt habe ich das Mikrofon gewechselt und auch einen Ton in den Kopfhörern.
1: Super.
0: Ein super Start. Genau, und ich habe mir so ein bisschen Sachen überlegt für die Sendung. Vielleicht wird es auch noch mehr von diesen Sendungen geben, wo wir uns mit dem Care-Streik auseinandersetzen. Und jetzt ist es einfach mal ein Anfang, eine erste Sendung. Und ich habe es nicht so durchstrukturiert und durchgeplant, weil ich auch finde, vielleicht ist das gerade ein Teil von, was heisst irgendwie Care oder Care-Streik oder feminisierte Arbeit oder wie man es auch immer, man kann ganz viele Wörter benutzen. Weil ich es irgendwie auch noch empowernd finde, einmal so sich zu getrauen, ins Studio zu gehen und einfach zu diskutieren, zu reden, sich auszutauschen und vielleicht nicht so die Angst haben, vor etwas Falsches zu sagen oder so, weil viele von unseren Sendungen sind auch sehr durchgeplant und durchgedacht. Und vielleicht auch, weil wir haben auch Sendungen gehört von früher, von der letzten Generation von Radios. Und auch vor Streik oder nach Streik hat es viele Diskussionsrunden gegeben, die sehr lebendig waren. Und das ist auch inspirierend, um auch Diskussionen wieder live ins Studio zu tragen und vielleicht nicht immer so versteckt nach den Sendungen oder so zu führen.
5: Ja, mega cool. Ich habe schon lange mal Lust gehabt, das mal zu machen. So einfach zusammen reden und diskutieren live im Studio. Aber ich bin schon auch ein bisschen nervös, muss ich sagen.
0: Ja, wir haben uns jetzt auch spontan entschieden, Schweizerdeutsch zu reden. Vielleicht finden wir das irgendwann blöd und fangen wieder an, Hochdeutsch zu reden. Oder ihr könnt uns gerne schreiben. Genau, oder die nächsten Sendungen werden anderssprachig sein.
5: Genau.
0: Das ist alles ein bisschen spontan jetzt.
5: Ja, vielleicht an dieser Stelle auch eine Einladung an alle Leute, die auch Teil von Radio Lora sind, auch von der Radioredaktion, aber auch von anderen Sendungen. Ihr seid alle herzlich eingeladen, in diese Sendung zu kommen, die um 8 Uhr am Montag stattfindet und mitzudiskutieren. Und wir sind auch offen für andere Sprachen. Genau, aber heute haben wir jetzt mal uns für Schweizerdeutsch entschieden.
0: Ja, cool. Ich habe gerade gesehen, dass auch noch jemand dazustossen wird.
5: Super.
0: Und, nice. Also noch nicht gerade jetzt, aber in der Regel. Genau. Und auch, wenn ihr etwas mitteilen wollt, wenn ihr gerade zuhört oder einen Musikwunsch habt, ist... aha, wir haben eine Telefonnummer, aber eigentlich ist es besser die Telegram-Handy-Nummer, also die Nummer vom Telegram, weil dort kann man Musik wünschen, sich wünschen oder so. Ich suche die noch schnell raus. Und nachher können wir dann mal langsam anfangen. Aber ja, für Telegram ist die Nummer 077 501 0714. Ich sage es nochmal. 077 501 0714, falls ihr Wünsche habt, Anregungen und so weiter. Ja. Und jetzt habe ich gedacht, ich weiß gar nicht, ob es so einfach ist, mit dieser Frage zu starten, aber vielleicht, also mega breit, vielleicht auch ein bisschen banal, aber vielleicht auch zu komplex zum Anfang. Aber was heisst eigentlich Care?
5: Ja, ich finde auch das Wort irgendwie manchmal ein bisschen verwirrend, weil es halt auf Englisch ist und irgendwie finde ich, auf Deutsch gibt es wie kein anderes Wort, wo man es so direkt kann übersetzen kann. Oder wieso ich, also ja, Sorgearbeit, aber irgendwie ist es auch noch etwas anderes, finde ich. Oder ja, auf Deutsch, Sorge ist irgendwie auch so ein bisschen negativ konnotiert, von sich Sorgen machen irgendwie, und das ist ja schon nicht so ganz das Gleiche unbedingt. Oder ja, ich habe nachher auch überlegt auf andere Sprachen, was es da für ein Wort gibt. Auf Spanisch gibt es schon Cuidado. Das ist eigentlich schon, glaube ich, recht ähnlich wie Care. Aber ja, ich finde es auch gar nicht so einfach. Was heisst Care? Also man muss es wie mit mega vielen verschiedenen anderen Wörtern umschreiben auf Deutsch. Sich kümmern, Sorge tragen, vorsichtig sein. Ja, habt ihr noch andere?
1: ich glaube, oft wird es ja auch noch mit Reproduktionsarbeit gleichgesetzt, aber ich glaube nicht, dass es das Gleiche ist. Ich habe mal an der Uni eine Arbeit über das geschrieben, aber ich weiss nicht mehr, auf was ich dort gekommen bin am Schluss. aber ja, ich meine, es umfasst ja irgendwie so viel und vielleicht darum ist es auch so wichtig, zum sichtbar machen, weil vieles von Care ja, wie so strukturell sehr unsichtbar ist und ich vielleicht selber auch gar nicht den Überblick habe, was dort alles jetzt dazugehört. Aber es kann ja wie sowohl Lohnarbeit sein, wo irgendwie mit Care zu tun hat, wie in der Pflege arbeiten, als auch außerhalb vom Lohnsektor, also wie so alle diese Arbeit, ja, wo man halt braucht, um sich und andere reproduzieren. Aber ja, das ist ein bisschen abstrakt.
5: Also auch systemrelevant ist ja so ein oft genanntes Wort. Also die Arbeit, die so einfach es unbedingt braucht, einfach für das Fortbestehen vom Leben, oder? Also.
0: Mhm. Ich habe gerade auch noch gedacht, weil es auf Englisch vielleicht ein Wort ist, das auf Deutsch so viele Sachen heisst, ist auch noch lustig, dass man sagt, I don't care. Und irgendwie ist es auch noch schön, zum sagen, oder im Zusammenhang vielleicht auch mit dem Streik, so, I don't care, aber we do care. Also so, mhm. Und auf Deutsch wäre das ja nie die gleiche Übersetzung wie I don't care, ja, ist mir egal.
5: Egalarbeit.
0: ja.
1: Mhm.
0: Ich habe mich jetzt gerade auch noch gefragt, zu so, wenn wir bei Care Arbeit sind, vielleicht von Lohnarbeit, was ist eigentlich nicht, oder auch allgemein Arbeit, was ist eigentlich nicht Care Arbeit?
1: Mhm.
0: Also ich glaube viel, aber...
1: Was ist nicht Care-Arbeit bei Lohnarbeit?
0: Eigentlich ist es vielleicht nicht so komplex, Frage. Aber so wegen ja, systemrelevant und Care-Arbeit.
5: Ja, vielleicht ist es auch nicht ganz das gleiche systemrelevant und Care. Also wenn ich jetzt an Bauarbeiten denke, das ist ja irgendwie schon systemrelevant, aber nicht unbedingt Care. Also es ist mega wichtig, aber ich würde jetzt nicht sagen, dass unbedingt auf dem Bau die Arbeiten, die dort gemacht werden, direkt Care-Arbeit sind, weil es hat ja schon nicht direkt mit Menschen zu tun. Also indirekt natürlich schon, wegen der Infrastruktur, die gebaut wird, aber ja, es ist jetzt nicht direkt so, sich um Menschen kümmern. Darum würde ich jetzt zum Beispiel das mal sagen.
0: Mhm. Aber in dem Fall ist Care eigentlich immer auf Menschen bezogen?
5: Ich glaube, also vielleicht auch auf die Umwelt bezogen oder wieso sich um Natur, würde ich jetzt sagen, kümmern ist auch Care. Je nachdem, also so Berufe, die mit Pflanzen zu tun haben, würde ich jetzt schon sagen, sind Care. Aber ja, Pflanzen sind ja auch Lebewesen, kann man sagen. Aber ja, vielleicht nicht nur auf Menschen bezogen. Aber ja, es ist schwierig eigentlich.
1: Aber vielleicht auch schon.
5: Vielleicht auch schon.
1: Aber es ist eigentlich noch eine gute Frage. Ich habe es noch nie so konkret überlegt, aber eigentlich, wenn man sie Dinge eingrenzen
0: voll. Ja, oder ich bin gerade noch hängen geblieben bei dem Häuser bauen.
5: Mhm.
0: Oder allgemeine Sachen bauen, sei es jetzt Häuser oder autonome Sachen bauen, Strukturen, vielleicht sowohl metaphorisch als auch also real.
5: Mhm. Wörtlich.
0: Wörtlich, danke. Ja. Ist es irgendwie schon auch Care für mich, aber vielleicht auch nicht.
5: Mhm. Vielleicht kommt es auch noch darauf an, wie das es gemacht wird oder wie der Rahmen ist, von wie das gebaut wird und aus welchem Grund und mit welchem Geld. Vielleicht, also kommt das wie auch noch darauf an, ob es nachher wie... Als, oder Care ist ja wie auch ein politischer Begriff, der in dem Sinne auch sich auf etwas bezieht, wo so... Also jetzt aus einer feministischen Perspektive halt vielleicht auch sinnvolle und wichtige Arbeit ist, aber es wird ja vielleicht auch Zeug gebaut, wo jetzt nicht unbedingt... jetzt aus einer feministischen Perspektive mega sinnvoll und wichtig ist, aber es wird halt trotzdem gebaut und dann würde ich das auf keinen Fall als Care-Arbeit bezeichnen. Aber jetzt zum Beispiel, wenn... also es kommt vielleicht auch darauf an, wie das organisiert ist. Ich meine, wenn eine Schule gebaut wird, da in der Stadt Zürich, dann ist es ja ein grosses Projekt, das irgendeine Firma durchführt und wo von irgendwo das Geld kommt, wo mega hohe Beträge sind und die Leute, die dort arbeiten, haben nachher nicht wirklich zu tun mit dieser Schule eigentlich. Aber wenn ich jetzt zum Beispiel an Chiapas denke und an dass dort die in den indigenen Communities mega viel gebaut wird, aber halt so als gemeinschaftliche Projekt und dass zum Beispiel dort Kliniken gebaut werden, die nachher actually auch diesen Communities wieder zugutekommen, die selber das aufbauen, dann ist das schon für eine gewisse Art Care-Arbeit, wieso für die eigene Community halt der Care und dass es halt nachher ein Spital ist, ist nachher auch nochmal mehr irgendwie eine Infrastruktur für Care. Aber ja.
1: Und dann wird ja aber nach Bedarf gebaut oder eben nach dem, was die Community wieso zusammen entscheidet.
5: Mhm.
1: Ich glaube, es ist schon etwas anderes, wenn man da auf dem Bau schafft und wo ja mega viel so Beruf auf dem Bau hat ja wie mega viele Ähnlichkeiten mit so Care, so klassischen Care-Berufen wie so in der Pflege oder so. Aber ich weiß nicht, ob es wegen dem dann gerade Care-Arbeit ist oder ob es dann auch überhaupt Sinn macht, das politisch so mitzumeinen. Gerade wenn man auch davor redet, dass es dass es vor allem ein feministisches Issue ist quasi.
0: Voll. Ja. Ja, also falls ihr noch Gedanken zu dem habt, schreibt uns gerne. Ich fände es noch spannend, irgendwann mal vielleicht so eine Definition zu lesen.
1: Mhm.
0: Können wir vielleicht irgendwann mal ein Lied hören und vielleicht gibt es auch irgendwie eine Definition vom Streikkollektiv, aber vielleicht auch von AutorInnen. Ja. Ja, ich kann mal noch sagen, was ich mir sonst noch für so Gedanken im Kopf habe oder Fragen überlegt habe. Aber ich kann natürlich auch gerne sagen, wenn ihr Lust habt, dass wir irgendetwas redet oder neue Fragen euch in den Sinn kommen. Vielleicht auch eine grosse Frage, aber so. Also, ich hätte zwei Ideen. Was ich spannend fände zum Reden, ist das eine ist so, wie prägt uns Care-Arbeit in unserem Leben? Vielleicht auch so persönlich. Vielleicht was hat man für Erfahrungen, Erfahrungswert mit Care? Was für Realitäten leben wir? Und auch spannend fände ich es, darüber zu reden, was heisst oder wie kann ich mir einen Care-Streik im Radio Lura vorstellen? So. Also ich fände, wir haben ja noch viel Zeit, aber so, was habt ihr Lust jetzt gerade zu reden? Oder was heisst es als feministische Redaktion, den Care-Streik vielleicht auch zu begleiten? Sind wir dann Teil davon oder nicht? Ist Radio machen Care-Arbeit? Ist eine Bewegung irgendwie kommunikativ sozusagen zu unterstützen? Ist das Care-Arbeit? Und heisst dann, wir sollten es nicht machen. Aber, genau.
5: Ich weiss ehrlich gesagt nicht, aber ich würde sagen, dass Radio machen allgemein Care-Arbeit ist. Irgendwie habe ich das Gefühl, es gibt schon Sachen, die wir da beim LoRa machen, die Care beinhaltet. Aber jetzt so an sich Radio machen, habe ich das Gefühl, würde ich nicht unbedingt als Care-Arbeit bezeichnen, glaube ich. Also schon natürlich auf eine Art, weil es wie ein Teil ist von einer, also schon, dass man irgendwie viel Community-Arbeit macht und das ist ein Community-Radio und das ist mega wichtig auch zum, wie so eine Gemeinschaft irgendwie pflegen, aber ich habe das Gefühl, es sind eher vielleicht die Gespräche so zwischen den Sendungen oder so, die man miteinander hat, die nachher in eine Care-Richtung gehen, wenn man so halt am Morgen einander über den Weg läuft im LoRa und dann sich fragt, halt, wie es dann geht oder irgendwie sich zulässt oder jemand fragt um Hilfe und nachher unterstützt man oder sich gegenseitig Sachen beibringen, irgendwie so die Technik-Workshops zum Beispiel, wo ein Thema sind, dass sich gegenseitig wie so Wissen kann weitergeben werden kann. Das würde ich jetzt wie so als Care bezeichnen, aber Sendung machen allgemein, ich glaube weniger. Oder wie seht ihr das?
1: hat es jetzt auch nicht direkt so gesehen, aber ich glaube, vieles, was man ja irgendwie freiwillig oder aus einer aktivistischen Motivation ausmacht, fühlt sich dann schon recht an, auch an wie Care-Arbeit. Ich weiß eigentlich gar nicht, warum.
5: Also was zum Beispiel?
1: Ich glaube, vielleicht, weil so viel so drumherum ja noch muss organisiert werden. Also wenn, ja, wenn wir Radio machen, heisst das auch, dass wir regelmäßig idealerweise an Sitzungen teilnehmen und das Ganze rundum irgendwie versuchen zu strukturieren und zu organisieren zusammen. Und das braucht irgendwie schon noch viel so ja, ich weiß nicht, was es, ob es Care ist oder einfach Disziplin oder irgendwie einfach ein Zusammenarbeiten, aber es fühlt sich schon auch an wie
5: Care fürs Loren, damit es am Leben bleibt, sozusagen.
1: Voll, ja. Zum Beispiel. Und ich glaube, es ist ja da auch immer ein bisschen eine Frage, ich weiß nicht, ob man das so auf dem Sender diskutieren kann, aber so. Mit so wer wird wann zahlt. Weil man kann ja zum Beispiel Projekte eingeben, die bezahlt sind. Man kann sagen, ich habe eine Idee für etwas und Geld beantragen. Dann aber vieles machen wir, also die meisten machen Radio unbezahlt. So, und dann diese Schwelle finde ich auch noch spannend zum Anschauen. Oder viele Leute fragen mich so, hey, warum machst du das, wenn du nicht bezahlt wirst?
0: Das finde ich, glaube ich, auch noch spannend, gerade weil du es, so wie du es vorhin gesagt hast, mit Care und politische Arbeit so oder Aktivismus, irgendwie noch spannend, was man so für Verknüpfungen im Kopf macht. Einerseits, dass man irgendwie in meinem Kopf einmal passiert, glaube ich, schnell, oder eben zum Beispiel Care-Arbeit ist oft unbezahlte Arbeit, leider, was man ja eigentlich wollen, dafür kämpfen, dass sich das ändert. Und politische Arbeit ist irgendwie verknüpft mit Care-Arbeit und ist auch verknüpft mit kein Geld verdienen. Oder ich habe das Gefühl, es ist irgendwie noch spannende Verknüpfung in unseren Köpfen. Aber ist jetzt vielleicht auch ein bisschen viel auf einmal.
5: Ja, und also ich bin auch nicht so sicher, ob ich persönlich zustimmen bei dieser Forderung, dass einfach Care-Arbeit allgemein sollte bezahlt werden, weil irgendwie, also in meinem Kopf habe ich das Gefühl, Care-Arbeit ist so vielseitig und so also man kann es wie nicht in so ein Bezahlungssystem reinpassen oder wie so. Ich habe das Gefühl, das ist so umfassend und es umfasst so viel Bereich vom Leben, dass man das gar nicht kann irgendwie messen nachher und zahlen. Ich glaube eher, oder jetzt in meinem persönlichen Leben habe ich das Gefühl, das Problem ist halt die sonstige Lohnarbeit, die ich noch machen muss, um zu überleben. Und das nachher wie die Care-Arbeit, die ich sonst noch leiste, unbezahlt wie zu kurz kommt, wenn ich zu viel arbeite. Oder, ja, oder wenn ich all die Care-Arbeit mache, die ich will machen oder muss machen, dass ich dann gar nicht kann 100% arbeiten. Und das ist ja nachher auch wie so die Mehrfachbelastung irgendwie. Wenn nachher Leute gleich angewiesen sind auf einen 100% Job, um genug Geld verdienen, um überleben und nachher gleich auch noch all die Arbeit mitmachen und dass das einfach irgendwie so nicht zusammen funktioniert.
1: Kennt ihr die Lohn für Hausarbeitsbewegung aus den 70er Jahren?
5: Nein.
1: Es hat so eine Bewegung gegeben, so zweite Welle Feminismus, wo mega viele AktivistInnen und FeministInnen gefordert haben, dass sie einen Lohn bekommen für die Hausarbeit. Und dort ist eben genau dann die Diskussion aufgekommen, wo so aber heisst das dann einfach, dass wir das versuchen, auch wieder in ein kapitalistisches System reinzuzwängen? Zwar kommen wir dann irgendwie Lohn über. Und ich glaube, man sieht es ja auch heute, es gibt viel Care-Arbeit, die bezahlt ist, aber sie wird halt nicht gut bezahlt. Sie ist halt so prekär, prekarisiert. Mhm. Oder heisst das, wenn man das fordert, einfach, wir wollen es jetzt sichtbar machen, oder es ist vor allem so ein bisschen das Mittel zum Zweck, im Sinne von wir wollen jetzt, dass das bezahlt wird, auch einfach, dass man sieht, was alles an unbezahlter Arbeit irgendwie geleistet wird und es zum irgendwie so auf eine politische Agenda bringen. Und das finde ich eigentlich auch noch spannend, weil ich glaube, es sieht ja schon für viele Also es hat sich ja schon viel verändert, auch seit den 70er Jahren. Oder so das klassische Hausfrauenmodell gibt es ja immer weniger. ich glaube, die Care-Arbeit wird ja entweder eben neben der Lohnarbeit gemacht oder sie wird halt ausgelagert auf Leute, die man irgendwie anstellt. Oder so viele auch migrantische Personen, die dann irgendwie bei einem zu Hause die Arbeit machen. Und schon auch ja bezahlt werden in dem Sinn, aber halt eben das, wie ja nicht heisst, dass es wegen dem gute Bedingungen sind irgendwie.
5: Ja, und die Anerkennung ist auch einfach

0: Ja, noch zu der Frage, ob es Radio Care-Arbeit ist. Habe ich glaube, also ich mache jetzt noch mal einen Bogen zurück. Das Gefühl, was ich vielleicht auch wieder ein bisschen mehr als Care gesehen. Ich glaube, ich stimme zu, dass ich nicht alles Sendung machen als Care finde. Wir waren oder eben sehr unklar. Ich glaube, ich bin noch sehr unsicher. Oder ich könnte in Filmen gleich auch irgendwo einen Aspekt von Care-Arbeit sehen. Aber zum Beispiel so Sendungen von man macht eine Live-Demo Berichterstattung. Da habe ich schon das Gefühl, dort ist ein Aspekt von Care drin. Oder auch, dass man irgendwie angefragt wird von, oder nicht nur angefragt wird, auch zusammenarbeitet mit verschiedenen Kollektiven oder sich austauscht und dann die Inhalte übertreibt und irgendwie von einem Ort an einen anderen Ort bringt. Also ich habe das Gefühl, das könnte man schon auch als Care verstehen, irgendwie Care, also dafür sorgen, dass irgendwie Inhalt einerseits von denen, die es sagen, die den Inhalt machen, dass es gespreadet wird. Aber auch, dass es zu Menschen kommt, die nicht an diesen Ort sein können und auch sich einen Teil davon fühlen können oder auch ihre Inhalte wiederum auch teilen mit anderen. Genau, dort sehe ich schon Care-Arbeit drin und das ist ja irgendwie auch das, was wir am 14. Juni machen würden. Darum finde ich es noch spannend. Mhm.
1: Das stimmt. Ich finde das bezogen. Noch ein guter Punkt, mit, dass wir Demos übertragen. Finde ich eigentlich schon auch eine Art von Care-Arbeit.
2: Für Leute, die nicht haben können, dabei sein oder
1: genau, das ist eigentlich die Idee dahinter. Mhm. Aber ja, dann ist die Frage, unsere Rolle dann am Care-Streik. Wir können ja wie schlecht streiken.
2: Wir können schon, aber...
0: Voll kann mir das auch kurz überlegen. Also einerseits habe ich auch gar keine Lust. Oder ich glaube, ich habe auch das Bedürfnis gar nicht.
2: Zum Streiken?
0: Jetzt im Lura.
2: Also hast du einfach mehr Lust zum Sendung machen am 4. Juni?
0: Ich glaube schon, ja. Aber vielleicht wäre es schon auch cool. Naja, aber dann habe ich gedacht, was würde dann passieren, würde ich dann Cis-Männer im Radio Lura Sendung machen zum Beispiel.
1: Was das ist eine Idee.
0: Irgendwie schon. Weiß nicht. Oder was könnte man machen? Wir könnten. Vielleicht könnte man schauen, dass die Stimmen irgendwie immer noch von Flinta-Personen kommen. Oder so. Yeah. Oder.
1: Aber jetzt, was mir eigentlich überlegt, so einfach streiken zum Streiken, würde ja heissen, dass auch die Leute, die zum Beispiel die Demo organisieren würden, müssten ihre... Also,
0: das stimmt,
1: man kann sie ja wie nicht... Also weil einfach alle streiken und halt wie auch kein Aktivismus mehr passiert.
0: Das stimmt.
2: Also man könnte schon alle mit dem Liegestuhl einfach irgendwo auf den Juna-Minus-Platz sitzen, aber...
1: Voll. Ja, und dann ist die Frage, ob es funktioniert, weil das muss man ja eigentlich mega koordinieren, auch nur schon so etwas.
2: Muss man.
1: Ich weiß oder nicht. Einmal,
2: ich könnte es ja einfach machen. Aber ja, ich bin schon auch deiner Meinung. Also ich habe das Gefühl, es ist mega gut und wichtig, dass der Streik organisiert und koordiniert wird und so. Und also ich persönlich habe jetzt auch Lust, auch die Arbeit zu machen. Und für mich ist es jetzt schon nicht eins zu eins die Art von Care-Arbeit, die ich irgendwie sonst belastend finde im Leben oder wo ich sonst irgendwie das Gefühl habe, auch halt in anderen Lebensrealitäten, bei anderen Leuten ist eine Belastung und zu wenig Bezahlung und so. Also irgendwie finde ich Sendung machen ja trotzdem auch noch spassig und also irgendwie habe ich das Gefühl, es ist gleich auch noch so eine Art von Selbstverwirklichung, wenn man irgendwie am Radio redet und sich überlegen kann, was man sagt und man macht das ja auch, weil man Freude daran hat und jetzt gerade beim 14. Juni findet man es ja irgendwie auch cool, gerade diesen Tag so zu begleiten. Aber ja, ich meine, es gibt ja schon auch Sachen, die es braucht, damit das möglich ist. Also, ja, wenn man mit dem Lora-Bus unterwegs wird, irgendjemand muss sich ja irgendwie immer um den Lora-Bus kümmern und schauen, dass der immer ready ist oder

0: keine Ahnung, halt auch Essen zum Beispiel. Mhm. Was mir auch manchmal ein bisschen schwerfällt, so schauen, dass ich immer genug esse an so einem Tag, wo viel los ist. Und eigentlich, also ja, da gibt es ja schon auch viel Care-Arbeit, die könnte abgenommen werden an so einem Tag. Weiß nicht.
1: Was haltet ihr denn davon, wenn es einfach so an Cis-Männer abgeben wird?
2: Ich habe irgendwie keine so starke Meinung in dem. Ich glaube, ich finde es wie cool, wird gekocht so, und wird so das zum Beispiel mega klar übernommen. Irgendwie habe ich aber auch komische Gefühle entwickelt in den letzten Jahren gegenüber so dem ganzen Solizis-Männer-Ding. Schwammige Gründe, glaube ich, aber schon auch, glaube ich, so ein bisschen aus Gefühl von so dem Poser-Feminismus.
0: Also, was meinst du genau mit dem Poser-Feminismus?
2: Ich weiß nicht, gibt es nicht so ein Wort.
1: Performative.
2: Danke. Ja. Aber ich wollte jetzt vielleicht auch gar nicht die Diskussion mega aufmachen, weil vielleicht stimmt es auch überhaupt nicht.
0: Aber es gibt ein bisschen das Gefühl, manchmal, dass gewisse Leute manchmal sich auch nachher mega gut fühlen, exactly, wenn sie die solidarischen Cis-Männer sind und nachher die Arbeit übernehmen.
2: Voll. Und, sich
0: und auch wenn, dass sie Anerkennung nachher für das
2: bekommen. Ja, exakt.
0: Voll. Das ist schon ein fairer Punkt.
2: Ist schon ein fairer Punkt, aber irgendwie schießt mich manchmal auch an, über das so zu reden, weil, keine Ahnung. Also ich finde es voll spannend und voll wichtig, aber ich glaube, irgendwie bin ich schlussendlich froh, kocht irgendjemand. Und ja, irgendwie ist es auch nervig, wenn man sich nachher wieder die ganze Zeit über irgendwelche das Verhalten von Cis-Männern aufregt.
0: Ja.
2: Oder das manchmal gibt es auch
0: Energie.
2: Ja, exactly.
0: Ja.
2: I guess. Aber ist das die Frage?
1: Ja, ich weiß eigentlich gar nicht. Irgendwie ist es mir so in den Kopf geploppt. Aber ich habe selber gar keinen Hot Take dazu. Also ja, ich habe einfach irgendwie ambivalente Gefühle, aber keine Ahnung. Ich kann es jetzt nie können, so benennen.
0: Ja, also ich finde es auch noch wichtig zu sagen, dass es ja auch nicht nur einfach um den einen Tag geht. Und ich finde das eigentlich auch mega cool jetzt mit dem Care-Streik 27, dass es einfach schon jetzt, schon fast ein Jahr im Voraus, schon mega das Thema ist. Und eigentlich geht es ja auch darum, dass wie so das ganze Jahr durch dass es Thema ist mit der Care-Arbeit. Und es gibt hunderte Millionen von Situationen, wo wie so die Care-Arbeit könnte anders verteilt werden. Und es muss nicht nur nachher an diesem Tag genau so perfekt passieren. Also irgendwie habe ich das Gefühl, für mich spielt es nicht wirklich eine Rolle in der Realität, ob ich nachher an dem 14. Juni viel Care-Arbeit mache oder nicht, sondern voll, es kommt mehr auf das Ganze drauf an, was sonst noch passiert. Aber ja, dort, also ja, ist halt ein langer Weg, alles zu verändern.
2: Ich hätte noch ein paar gerade Fragen oder Anschlussfragen im Kopf, aber ich habe auch gedacht, es wäre ein guter Übergang für ein Lied zu hören und wir können eine kurze Pause machen. Und zwar finde ich das gut.
0: Super.
2: Dann
0: super,
2: sage ich mal, was ich da für ein Lied im Kopf habe.
0: Perfekt.
2: Und zwar ist mir in den Sinn gekommen, habe ich mir überlegt, was könnte man für Musik hören heute. Und dann sind mir nur Lieder in den Sinn gekommen, die heissen «Shut the fuck up». Und die heissen alle gleich und ich finde sie mega toll. Und ich bin mir aber auch gar nicht so sicher gewesen, ob es so zu Care passt und so. Können wir ja dann herausfinden zusammen vielleicht. Mhm. Aber einmal das Lied passt, glaube ich, schon ein bisschen zu, was du gerade gesagt hast. Einfach, dass es ja immer Möglichkeiten gibt, auch schon kleine Sachen, was man kann machen kann. Zum Beispiel sagt Martha Darrow, «Why don't you give me something to drink? Why don't you find me a lighter?» Und «I dance on my own». Und ja, «Shut the fuck up». Genau. So ein bisschen so. Ist jetzt vielleicht nicht so deep gewesen, aber ja.
0: Okay. Wir sind gespannt auf das Lied.
2: Yeah. Viel Spaß. STFU von Martha Darrow.

0: Das war STFU, Shut the Fuck Up von Martha Darrow. Und ihr hört Radio Lura auf 97,5 MHz. Und ich bin so gewöhnt, Hochdeutsch zu reden, dass ich jetzt gerade Hochdeutsch geredet habe. Und jetzt rede ich wieder Schweizerdeutsch. Und ihr gehört, wir sind da zumindest in der Sendung über Care, was heisst Care, und in Vorbereitung auf den grossen Care-Streik 2027 am 14. Juni ist das unsere erste Sendung. Und wir sind jetzt dann ganz bald zu vierten im Studio. Genau.
1: Genau, pünktlich in der Musikpause ist noch die vierte Person von unserem Lora-Team gekommen. Vielleicht können wir ja nachher schnell warten, dass sie sich gerade selber vorstellen kann. In der Zwischenzeit, ich weiß nicht, wir haben das Lied gefunden. Oder Joni, du hast das Lied gefunden?
2: Grande, aber Leandra hat es mir schon vorher gezeigt.
1: Ah, schon? Okay.
2: Ich habe schon alle Shut the Fuck Up Lieder gelöst.
1: Nein, wirklich? Nicht eine ganze Playlist.
2: Es sind drei Lieder.
1: Oh. Mhm. Okay.
0: Und eins habe ich noch ein anderes gefunden, ein neues, das kenne ich aber noch nicht so gut, das heisst I Don't Give a Fuck. Das können wir auch zusammen entdecken, das kenne ich nämlich noch nicht so gut. Die anderen kenne ich schon alle recht gut.
1: Okay.
0: Ah ja, Entschuldigung, wenn wir Mikrofon... Oh nein, sorry, kein Stress.
2: Ja.
0: Ja, ich habe noch eine Nachfrage auf Toni.
1: Ja.
0: Aber ich kann auch warten. Wolltest du dich zuerst vorstellen? Hallo sagen?
1: Ja. Und für dich ist okay mit Schweizerdeutsch, gell? Also, wir haben jetzt auf Schweizerdeutsch angefangen, aber wir können auch Hochdeutsch wechseln, wie du willst. Du darfst wählen.
3: Ich habe so viel Macht. ich bin mir. Hallo zusammen. Schweizerdeutsch völlig okay für mich. Ich werde aber Standarddeutsch sprechen. Aber ja.
1: Perfekt. Cool, schön bist du da.
3: Ja, ich habe mich mega gefreut, weil es ist auch wie ein paar Mal so in den Raum gestanden. Ja, komm, lass mal einfach live senden und erzählen und jetzt passiert. Das ist mega cool. Mhm. Ja.
0: Voll. Und du hast gesagt, du hast auf dem Weg dann schon ein bisschen reingelöst.
3: Ja, ich wollte mich ein bisschen warm machen.
0: Hast du schon noch krasse Sachen überlegt zu unseren Topics?
3: Ich finde, ihr habt schon super viele coole Punkte rund um das Thema Care angetastet. Ja, ich weiß nicht zu Recht, was jetzt ein guter... guter Neustartpunkt oder nicht Neustart, aber so weiter Vorsetzung wäre.
0: Wir haben gerade eine Nachricht bekommen auf Telegram.
1: Ue, so cool.
0: dass es cool wäre, auf Hochdeutsch zu sprechen. Ah. Darum machen wir das doch.
1: Ja, super. Sicher.
0: Wie gewohnt. Es ist eigentlich fast normal. Also, chilliger.
1: Ja, das ist doch super.
0: Genau, Toni, du hast vorher etwas gesagt. Ich muss noch mal kurz überlegen. Wir haben gesprochen, also du hast gesagt, sorry. genau, mit Care, dass das ja eigentlich Spaß macht im Lora und so. Oder dass es vielleicht gar nicht unbedingt... Ich sage jetzt mal, was mir noch übrig bleibt. Mhm. Vielleicht kannst du mir helfen mit, was du genau gesagt hast. Also, dass es eigentlich genau nichts ist, wo du findest, ich müsste da ja jetzt streiken. Oder es ist nicht so belastend wie andere Care-Arbeit vielleicht.
1: Ja, also ich glaube, ich habe es schon sehr aufs Radiomachen bezogen, auf das Sendungmachen. Dass es halt etwas ist, eher das mir... Energie gibt oder das Spaß macht und motivierend ist. Und auch wenn es vielleicht schon auf eine gewisse Art und Weise auch Care-Arbeit sein kann, dann ja, ist es trotzdem nicht unbedingt jetzt für mich persönlich in meinem Erleben nicht so eine Belastung. Aber ich, also es gibt schon sehr viel Care-Arbeit, die belastend ist. Und ich glaube jetzt beim Radio Lora, ich habe ja zuerst auch ein Praktikum gemacht und dann wurde ich auch bezahlt für diese gleiche Arbeit, die ich jetzt unbezahlt mache. Vielleicht macht das auch noch so ein bisschen einen Unterschied, dass es halt eine bewusste Entscheidung ist, jetzt trotzdem noch weiterzumachen, auch ohne Bezahlung. Aber ich weiß auch, dass ich das ja auch jederzeit wieder aufhören könnte. Es ist auch nicht eine Art von Arbeit. Mir sagt nein.
3: Ich sag nein.
1: Ich meine nur, es ist nicht, dass es in dem Sinne eine Notwendigkeit ist, weil eine Person davon abhängig ist, dass ich mich um sie kümmere zum Beispiel oder so. Es ist natürlich eine, also ja, wichtig für die Lora-Community, dass es viele Leute gibt, die Sendungen machen. Und die machen das alle unbezahlt und das ist auf jeden Fall wichtig. Aber ich würde sagen, ich fühle mich nicht so stark unter Druck gesetzt, dass ich jetzt das weitermachen müsste, wenn es mich belasten würde. So.
2: Manchmal für uns, also ich finde das noch spannend, was du gesagt hast mit dem, man kann ja jederzeit aufhören. Aha. Und ich glaube, das ist so der einzige Grund, warum ich manchmal hinterfrage, warum ich so viel, also so viel von meinem Aktivismus aufs Lora setze, weil ich mir die ganze Zeit immer so denke, okay, welche Art von Aktivismus ist relevant? Und ich habe das Gefühl, weil hier vielleicht so ein bisschen der Care-Aspekt fehlt oder vielleicht hat es auch... Ja... Oh mein Gott, ja, ich weiß gar nicht, was ich sagen wollte. ja, ich glaube, Care-Arbeit fühlt sich ja sehr oft auch irgendwie erfüllend oder kann sich erfüllend anfühlen. Ja. Und manchmal hier, wenn ich den ganzen Tag einfach am Computer sitze, und dann alleine ins Studio gehe und dann meine Sendung aufnehme und dann wieder nach Hause gehe und gar nicht so viel Kontakt habe mit Menschen, bin ich so, okay, irgendwie fühlt es sich gerade an, als würde ich einfach zu mir selber reden.
1: Ja.
3: Ja, es ist immer ein bisschen die Frage, so wenn man im Radio ist, wer erreichen wir? Ich finde es wie... Radio, besonders Radio Lora als Mittel, mega wichtig in dem Gewissen, dass wir in so ein krass faschisierende Hegemonie Medienlandschaft sind. Und ich finde, wie Lora ist so ein bisschen, oder für mich zumindest, mega ein Ort, wo ich mich sicher fühle und auch so legitim fühle, das Mikrofon zu nehmen, zu geben und andere Standpunkte hörbar zu machen. Aber ja, ich stimme auch zu, dass wir Care-Arbeit, also ich glaube, ich bin die Einzige im Raum mit Kindverantwortung. Und wenn ich von Care höre oder denke, also klar, es ist Arbeit tatsächlich, aber es ist auch erfüllend. Und ich habe von einer Freundin kürzlich ein bisschen mehr erfahren von, wie nennen sie das? Rapture Feminism. Also das ist so, ich wüsste nicht wirklich, wie das übersetzen auf Deutsch. Aber das ist so ein feministischer... Schule, also nicht Schule im Sinne von Schule, aber so Gedenkschule von Lateinamerika und die betrachten Care so viel mehr, wie ich glaube, du hast vorhin auch in der Sendung erwähnt, wie Care für alle Art von Leben, nicht nur menschliche Leben, sondern auch so mehr als Menschenleben. Und ja, das heißt, wie für mich, so wie, oder nicht für mich, aber es ist wie es, also Care-Arbeit kann man nicht verzichten und man kann nicht darauf verzichten. Und ich glaube, also die Frechheit mit Kapitalismus oder das, was uns wirklich alle entsetzten sollte, und jetzt wird meine Stimme auch so richtig hässig, ist, dass Kapitalismus bedient sich einfach. Also diese ganze Care-Arbeit wird unvisibilisiert, wird nicht bezahlt oder wenn bezahlt, extrem schlecht bezahlt. Und ja, und ich finde, ja, das ist so ein bisschen auch ein Gedanke, das mir beim euch Zuhören vorhin gekommen ist. So, ich finde, auch jetzt diese Care Strike 2027 ein super Anlass, um wieder unseren Feminismus zu schärfen und zu, wie soll ich sagen, uns klarer zu klarer zu sein, zu positionieren als antikapitalistisch, weil es gibt so diese ganze, ja, so kapitalistische Pseudo-Feminismus-Gelaber und das nervt einfach. Also das müssen wir so wirklich abgrenzen und wie klar machen, es gibt eigentlich keinen Feminismus jenseits Kapitalismus. Also ich glaube, das ist wie für mich einfach ein absolutes Widerspruch, da weiterhin irgendwie diese, ja, dieses System versuchen schön zu machen. Und ja, und wenn ich denke an diese ganze, also noch ganz konkret auf so Care-Arbeit, ist so, wie ist das Modell als wie weiß privilegierte Person einfach dein Care-Arbeit abzulagern auf jemand, der das irgendwie, weißt du, so, um irgendwie Karriere zu machen oder was weiß ich, ist das wirklich ein Modell? Ist das, was wir als, also als Feminismus tolerieren dürfen? Ich glaube echt nicht so. Das ist, ja, ich glaube, das wäre auch cool, wenn wir das vielleicht, vielleicht ein bisschen mehr Kontur geben. Was ist für uns auch Feminismus im Allgemeinen so? Und ja, klare Grenzen setzen. Was das nicht ist. So.
1: Und du denkst auch, dass eben dieses Stichwort Care und diese Auseinandersetzung mit Care uns auch sehr konkret dahin führen kann in dem Sinne. Oder dass es auch diese Frage einfach automatisch aufmacht nach so System und wie funktioniert dieses System, wer trägt das System und so.
3: Ja, voll.
1: Und wer macht diese Arbeit? Und,
3: ja. Ja. Ja, weil auch, ich glaube, du hast auch vorhin die, oder vor der Sendung, ich habe noch schnell gedacht, so, ey, gäbe es einen cooler Text jetzt zu bringen heute oder so. Und ich war so wie ein bisschen einfach zu spät dran, etwas Cooles schnell zu finden, was nicht ewig lang wäre oder so. Aber bei mir so kamen spontan Leute wie Silvia Federici im Sinne und dann eben die Wages for Household-Kampagne. Und weil ich frage mich auch immer so, was wollen wir mit diesem Strike? Oder so, bleibt es ein Tag? Und am No G7, wo ich war eine Feministin aus Baskenland, die in Frankreich lebt und so, die wie gemeint hat, sie findet das wie mega cool oder sie hat erzählt, es gäbe einen Neid von Feministinnen, die nicht in der Schweiz sind. Also eine Neid für den 14. Juni, weil es so cool ist, weil so viele Frauen auf die Straße gehen und so. Also nicht nur Frauen, Flinterpersonen. Und ich musste ein bisschen, so, ich hatte ein komisches Gefühl dabei, weil ich habe gedacht, so, es ist eigentlich, ja klar, es ist super, dass viele sich an diesem Tag bewegen, aber es ist für mich auch ein bisschen die Frage, und so what, und was ändert sich? Und was, wie können wir auch wie mehr Counterpower aufbauen und vielleicht auch nicht nur wie eben performativ auch sagen, okay, an dem Tag mache ich nicht meine wie Care-Pflichten sozusagen, aber ja, ist so auch ein bisschen für mich so die Frage und ich glaube, wie auch wir sind so viele, aber wir sind nicht alle mit dem gleichen Verständnis davon, was heißt feministisch sein oder so. Das ist wirklich. Und dann haben wir auch eben die ganze Freundin von White Feminismus und so. Und das ist eben so ein bisschen so für mich. Ja, ich glaube auch, wäre vielleicht auch cool, wenn wir. Ja, ich weiß gar nicht, ob wir den Format wie heute Abend nochmals machen oder so. Ich fände es lässig. Aber wenn wir das nochmal machen, dann können wir vielleicht auch so ein bisschen so diese Themen auch angehen. Mhm. Ja.
1: Ja, auf jeden Fall.
2: Ja, ich finde das eine gute Frage zum Feminismus. Ich glaube, wir haben doch letztes Mal, als wir so ein Gespräch hatten wir das ja auch am 14. Juni. Und dann haben wir doch darüber geredet, so über das revolutionäre Potenzial, oder nicht, also mehr so diese Kritik aufgenommen, die ja immer mehr an den 14. Juni herangetragen wurde, von wegen, ah, es ist einfach noch eine große Party, aber nicht mehr halt viel weniger kämpferisch so, und es vereint sehr, sehr viele unterschiedliche Menschen, aber eben welche Basis haben wir überhaupt? Haben wir eben überhaupt die gleichen Forderungen und so? Und ja, ich frage mich, ob es beim Care-Streik dadurch genau das vielleicht sich ändern wird.
1: Vielleicht, also das ist jetzt eine ganz andere Frage, aber was würden wir uns denn wünschen für diesen Care-Streik 2027? Weil es heißt überall, es wird groß. Was bedeutet das, es wird groß? Was würde für uns bedeuten, ein großer Care-Streik? Also ja, es macht für mich ein bisschen diese Fragen auf, was du gesagt hast, so wen. Also ja, wer wird mobilisiert mit diesem Care-Streik? Mhm. Und was würden wir jetzt hier in diesem Raum, was fänden wir wichtig oder gut, oder dass es passiert an diesem Tag, und was könnte alles noch passieren? Das ist eine sehr große Frage. Auch sehr, also ich finde, manchmal ist es gar nicht so einfach, darüber zu sprechen, was für utopische Vorstellungen hat man von so einem Tag eigentlich, weil ich finde, man fällt auch sehr schnell in das hinein, dass man so auch schon ein bisschen im Kopf diese Erwartung hat von so, ah, es wird eh einfach so, wie es immer war, so, ah ja, große Demo, gute Stimmung, bisschen Party auf der Straße, viele Leute, aber am Ende vom Tag genau gleich alles wie vorher, eigentlich mehr oder weniger so. Oder okay, für die Leute, die dabei waren, schon irgendwie vielleicht gewisse Gedanken, die angeregt wurden oder so, oder ein Gefühl von, okay, wir sind nicht alleine, aber bleibt es wirklich bei dem, und was fänden wir cool, dass es passiert, oder wichtig, oder ja. Aber ich habe auch gerade spontan, finde ich, nicht so einfach die Worte, um das so zu sagen, was ich mir wünschen würde für einen Care-Streik 27.
0: Also was ich jetzt gerade spontan denke, ich glaube, lange habe ich auch so diese Kritik gehabt von, das ist ja gar kein Streik, weil Menschen legen ihre Arbeit nicht nieder, weil es immer am Wochenende ist, dann aber schon auch wie so mehr mit dem Verständnis, dass es ja über Lohnarbeit hinweg geht und das eigentlich voll cool ist, dass wir auch diesen Rahmengedanken haben von, das bedeutet halt auch eben Care-Arbeit niederzulegen und da zu streiken. Dennoch finde ich jetzt für 2027 gerade so mit diesem Slogan, es wird groß, fände ich es mega krass und mega toll, oder diese Erwartung habe ich ein bisschen, oder diesen Wunsch, diese Utopie vielleicht, dass es Streiks geben wird und dass es, also Arbeitsstreiks, Lohnarbeitsstreiks, und dass und ja, ich weiß, das ist eben jetzt meine Wunschvorstellung von diesem Tag, so dass wirklich irgendwie vieles stillsteht und dass viele verschiedene Menschen erreicht werden, jetzt schon. Und ich glaube, das passiert auch zum Teil. Es passieren viele Gespräche und Menschen sind sich am Vernetzen. Und dass es auch nicht bleibt bei einem irgendwie elitären Feminismus, wo Menschen sich es irgendwie auch leisten können, sondern eben auf die Straße feiern zu gehen oder whatever. voll. Und auch Menschen sich damit befassen, was heißt es zu streiken und so.

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